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1: Ich bin David Riemer. Die Kontrollen an den deutschen Außengrenzen sollen um ein weiteres halbes Jahr bis Mitte März verlängert werden. Das hat Innenminister Dobrindt bei der EU-Kommission angemeldet. Das Zurückdrängen der illegalen Migration brauche weiterhin Kontrollen, sagte Dobrindt der Bild-Zeitung. Er hatte den Schritt schon Ende Juli angekündigt, als zehntausende Migranten in die spanische Exklave Ceuta in Nordafrika gestürmt waren. In einem wegweisenden Pilotprozess vor einem US-Bundesgericht in Auckland klagen mehrere US-Bundesstaaten gegen den Facebook-Konzern Meta. Sie werfen dem Unternehmen vor, Daten von Kindern gesammelt und gegen Gesetze verstoßen zu haben. Nun sind die Eröffnungsplädoyers gestartet.
2: Das Verfahren soll 6 bis 8 Wochen dauern und auch Meta-Chef Mark Zuckerberg soll aussagen. Anwälte aus Kalifornien, Kentucky, Colorado und New Jersey verlangen umfassende Schadenersatzzahlungen und gravierende Änderungen der Plattformen Facebook und Instagram. Die Klagen von 25 weiteren Bundesstaaten werden später verhandelt. Meta wird beschuldigt, Kinder und Jugendliche gezielt von sozialen Medien abhängig zu machen und damit ihre geistige Gesundheit zu gefährden. Hinzu kommen die Vorwürfe des Datensammelns. Aus den USA, Tina Eck.
1: SPD-Chef Klingbeil sieht trotz heftiger Kritik keinen Anlass für eine grundlegende Kursänderung an der Parteispitze. Der Weg, den Parteichefin Baas und er eingeschlagen hätten, sei richtig, sagte der Vizekanzler im Sommerinterview bei Sat.1.
3: Also jeder Finanzminister, jeder SPD-Vorsitzende in der Regierung wird vor der Herausforderung stehen, da ist kein Wachstum, da sind Löcher im Haushalt und da gibt es soziale Sicherungssysteme, Rente, Pflege, Gesundheit, die, wenn wir heute nichts machen, wird das ja auch nicht besser, denn steigen die Beiträge, dann laufen die Kosten aus dem Ruder und insofern ist das etwas, wo man sich mit auseinandersetzen muss und ich verstehe, dass das viele umtreibt. Ich verstehe auch, dass da Unmut ist, aber ich sage Ihnen, am Ende geht es um eine Verantwortung, die wir als Sozialdemokratinnen und Sozialdemokraten für dieses Land übernommen haben.
1: SPD-Chef und Finanzminister Klingbeil. Zum Fußball. Nationalspieler Jamal Musiala hat beim FC Bayern München für einen erneuten Schreckmoment gesorgt. Wenig später aber zumindest leichte Entwarnung gegeben. Das Wichtigste zuerst, mir geht es gut. Das teilte der 23-Jährige nach dem 4:2-Sieg des Rekordmeisters im Testspiel beim 1. FC Heidenheim über soziale Medien mit. Schon am letzten Wochenende war Musiala im Test gegen RB Leipzig auf dem Rasen zusammengebrochen.
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4: Auf der A45 Richtung Hagen ist zwischen Dillenburg und Haiger-Burbach ein Fahrstreifen blockiert. Ein kaputter Lastwagen steht im Baustellenbereich. Der Verkehr ist dicht. Gute Fahrt.
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4: In Butzbach, Wetzlar und Fulda zeigt das Thermometer aktuell überall 17 Grad. In der Nacht sinkt das Thermometer auf milde 16 Grad. Morgen erwartet euch ein Tag mit Wolken und Regen bei anfangs 16 Grad. Im Laufe des Tages steigt das Thermometer auf bis zu 25 Grad an.

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1: Ich bin David Riemer. Die Kontrollen an den deutschen Außengrenzen sollen um ein weiteres halbes Jahr bis Mitte März verlängert werden. Das hat Innenminister Dobrindt bei der EU-Kommission angemeldet. Das Zurückdrängen der illegalen Migration brauche weiterhin Kontrollen, sagte Dobrindt der Bild-Zeitung. Er hatte den Schritt schon Ende Juli angekündigt, als zehntausende Migranten in die spanische Exklave Ceuta in Nordafrika gestürmt waren. In einem wegweisenden Pilotprozess vor einem US-Bundesgericht in Auckland klagen mehrere US-Bundesstaaten gegen den Facebook-Konzern Meta. Sie werfen dem Unternehmen vor, Daten von Kindern gesammelt und gegen Gesetze verstoßen zu haben. Nun sind die Eröffnungsplädoyers gestartet.
2: Das Verfahren soll 6 bis 8 Wochen dauern und auch Meta-Chef Mark Zuckerberg soll aussagen. Anwälte aus Kalifornien, Kentucky, Colorado und New Jersey verlangen umfassende Schadenersatzzahlungen und gravierende Änderungen der Plattformen Facebook und Instagram. Die Klagen von 25 weiteren Bundesstaaten werden später verhandelt. Meta wird beschuldigt, Kinder und Jugendliche gezielt von sozialen Medien abhängig zu machen und damit ihre geistige Gesundheit zu gefährden. Hinzu kommen die Vorwürfe des Datensammelns. Aus den USA, Tina Eck.
1: SPD-Chef Klingbeil sieht trotz heftiger Kritik keinen Anlass für eine grundlegende Kursänderung an der Parteispitze. Der Weg, den Parteichefin Baas und er eingeschlagen hätten, sei richtig, sagte der Vizekanzler im Sommerinterview bei Sat.1.
3: Also jeder Finanzminister, jeder SPD-Vorsitzende in der Regierung wird vor der Herausforderung stehen, da ist kein Wachstum, da sind Löcher im Haushalt und da gibt es soziale Sicherungssysteme, Rente, Pflege, Gesundheit, die, wenn wir heute nichts machen, wird das ja auch nicht besser, denn steigen die Beiträge, dann laufen die Kosten aus dem Ruder und insofern ist das etwas, wo man sich mit auseinandersetzen muss und ich verstehe, dass das viele umtreibt. Ich verstehe auch, dass da Unmut ist, aber ich sage Ihnen, am Ende geht es um eine Verantwortung, die wir als Sozialdemokratinnen und Sozialdemokraten für dieses Land übernommen haben.
1: SPD-Chef und Finanzminister Klingbeil. Zum Fußball. Nationalspieler Jamal Musiala hat beim FC Bayern München für einen erneuten Schreckmoment gesorgt. Wenig später aber zumindest leichte Entwarnung gegeben. Das Wichtigste zuerst, mir geht es gut. Das teilte der 23-Jährige nach dem 4:2-Sieg des Rekordmeisters im Testspiel beim 1. FC Heidenheim über soziale Medien mit. Schon am letzten Wochenende war Musiala im Test gegen RB Leipzig auf dem Rasen zusammengebrochen.
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4: Auf der A45 Richtung Hagen zwischen Dillenburg und Heiger-Burbach steht ein kaputter Lastwagen im Baustellenbereich. Die rechte Spur ist blockiert, der Verkehr ist dicht. Gute Fahrt.
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4: In Baunatal, Schlüchtern und Korbach zeigt das Thermometer aktuell überall 16 Grad. In der Nacht sinkt das Thermometer auf milde 16 Grad. Morgen erwartet euch ein Tag mit Wolken und Regen bei anfangs 16 Grad. Im Laufe des Tages steigt das Thermometer auf bis zu 25 Grad an.

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1: Ich bin David Riemer. Die Kontrollen an den deutschen Außengrenzen sollen um ein weiteres halbes Jahr bis Mitte März verlängert werden. Das hat Innenminister Dobrindt bei der EU-Kommission angemeldet. Das Zurückdrängen der illegalen Migration brauche weiterhin Kontrollen, sagte Dobrindt der Bild-Zeitung. Er hatte den Schritt schon Ende Juli angekündigt, als Zehntausende Migranten in die spanische Exklave Ceuta in Nordafrika gestürmt waren. In der Demokratischen Republik Kongo sind beim aktuellen Ebola-Ausbruch bereits mehr als 5000 Menschen an dem gefährlichen Fieber erkrankt. Das teilte die Weltgesundheitsorganisation mit. Der Ausbruch der hochansteckenden Infektionskrankheit war Mitte Mai bekannt gegeben worden.
2: Noch nicht einmal 100 Tage dauert der Ebola-Ausbruch im Kongo an. Und er ist schon jetzt der Ausbruch mit dem rasantesten Anstieg. Mehr als 5000 Fälle und fast 2400 Tote in so kurzer Zeit, das gab es im vergleichbaren Zeitraum auch nicht während des großen Ebola-Ausbruchs in Westafrika. Schlimmer noch, Experten fürchten, dass viele Fälle gar nicht registriert werden. Gerade in entlegenen Gebieten erkranken und sterben Menschen ohne Schutzmaßnahmen. Den Helfern läuft die Zeit davon. Aus Nairobi, Eva Kraftschick.
1: Schon wieder ein Zwischenfall am Münchner Flughafen. Am Montagabend hat ein Flugzeug die Landebahn verfehlt. Das hat die Lufthansa jetzt bestätigt. Alle 351 Passagiere blieben unverletzt.
3: Bei dem Vorfall wurde die Beleuchtung am Anfang der Landebahn beschädigt. Wieso der Airbus zu früh aufgesetzt hat, ist bislang unklar. Die Bundesstelle für Flugunfallsicherung hat sich der Sache angenommen. Erst am Samstag war eine Boeing der Fluggesellschaft Vietnam Airlines beim Start über das Bahnende hinausgefahren, weil sie zu langsam war. Das Flugzeug konnte zwar gerade noch so abheben, musste aber 2 Stunden später beschädigt wieder in München landen. Aus München, Pia Wegner.
1: Zum Fußball. Wieder Schockmoment beim FC Bayern. Nationalspieler Jamal Musiala ist erneut auf dem Rasen zusammengebrochen. Wenig später kommt von ihm selbst dann die leichte Entwarnung über soziale Medien. Mir geht es gut, schrieb Musiala nach dem 4:2-Sieg der Münchner im Testspiel beim 1. FC Heidenheim. Schon am letzten Wochenende war der 23-Jährige beim Test gegen RB Leipzig auf dem Rasen zusammengesackt. Ärzte hätten bei ihm eine Störung des Nervensystems festgestellt. Er sei aber in bester medizinischer Behandlung, schreibt Musiala.
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4: Auf der A45 Richtung Hagen ist zwischen Dillenburg und Haiger-Burbach die rechte Spur blockiert. Ein kaputter Lastwagen steht im Baustellenbereich. Gute Fahrt.
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4: In Bad Marienberg zeigt das Thermometer aktuell 15 Grad. In Wetzlar sind es 16 Grad und in Butzbach messen wir 17 Grad. In der Nacht sinkt das Thermometer auf milde 16 Grad. Morgen erwartet euch ein Tag mit Wolken und Regen bei anfangs 16 Grad. Im Laufe des Tages steigt das Thermometer auf bis zu 25 Grad an.

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1: Ich bin David Riemer. Die Kontrollen an den deutschen Außengrenzen sollen um ein weiteres halbes Jahr bis Mitte März verlängert werden. Das hat Bundesinnenminister Dobrindt jetzt offiziell bei der EU-Kommission angemeldet.
2: Eigentlich sollen im Schengen-Raum die Grenzen offen sein. Doch schon seit 2 Jahren gilt das für die deutschen Außengrenzen nicht mehr. Die Bundesregierung will so die Zahl der unerlaubten Einreisen verringern. Kritik daran gibt es immer wieder. Doch jetzt kommt, wenn die EU-Kommission nicht widerspricht, die nächste Verlängerung. Innenminister Dobrindt hatte das schon vor kurzem angekündigt. Nach dem Massenansturm von Migranten auf die spanische Exklave Ceuta in Nordafrika. Aus Berlin, Thomas Brockt.
1: Bei den Autoversicherungen deutet vieles darauf hin, dass die Zeit der massiven Preissteigerungen ausläuft. Im Moment liegen die Preise für Versicherungswechsler im Mittel gerade einmal 1,3% über dem Vorjahr. Das haben Berechnungen des Vergleichsportals Verivox ergeben.
3: Die Kfz-Haftpflichtversicherung ist im Schnitt um 3% günstiger als im Vorjahr. Mit Teilkasko wird's etwas teurer und die Haftpflicht mit Vollkasko steigt im Preis im Vergleich zu 2025 um 2,5%. Experten sagen, das Risiko ist groß, dass die aktuell stabilen Preise nur eine Momentaufnahme sind, ein kurzes Durchatmen. Im Vergleich zu 2022 müssen Autofahrer für ihre Versicherung im Schnitt sagenhafte 52,8% mehr zahlen. Uli Reitinger, Nachrichtenredaktion.
1: Für den Facebook-Konzern Meta hat in den USA ein potenziell folgenschwerer Prozess begonnen, in dem es um die Nutzung seiner Apps durch Kinder geht. Mehrere US-Bundesstaaten werfen dem Unternehmen vor, Kinder bewusst zu einer ausufernden Nutzung von Facebook und Instagram verleitet zu haben. Gleichzeitig habe Meta Risiken vor Eltern und der Öffentlichkeit verborgen. Der Konzern weist die Vorwürfe zurück. Nationalspieler Jamal Musiala hat beim FC Bayern erneut für einen Schockmoment gesorgt. Er ist wieder auf dem Platz zusammengebrochen. Wenig später hat er über soziale Medien leichte Entwarnung gegeben. Ihm gehe es gut, schrieb er nach einem Testspiel des Rekordmeisters in Heidenheim. Schon am Wochenende war Musiala beim Test gegen RB Leipzig auf dem Platz zusammengesackt. Ärzte hätten bei ihm kurz auftretende Absenzen festgestellt, so Musiala, vergleichbar mit kurzzeitigen und plötzlichen Blackouts.
4: Jetzt für euch das Hessen-Update mit Vincent Schulze. Das hessische Innenministerium hat den Verein Palästina e.V. verboten. Er soll antisemitische Positionen verbreitet und gegen die verfassungsmäßige Ordnung verstoßen haben. In Gießen wird gegen einen Erzieher ermittelt. Der 32-Jährige soll Fotos von Kindern genutzt haben, um mit künstlicher Intelligenz kinderpornografische Bilder und Videos erstellt zu haben. Und auf einem Spielplatz in Bad Camberg haben Unbekannte eine Mistgabel mit den Zinken nach oben im Sand vergraben. Sie lag direkt vor einer Rutsche. Die Stadt hat Anzeige erstattet. Mehr dazu in den Nachrichten um 20:30.
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5: Auf der A3 bei Raunheim ist die Anschlussstelle gesperrt. Ein kaputter Lastwagen blockiert die Ausfahrt. Gute Fahrt.
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5: In Korbach und Siegen zeigt das Thermometer aktuell 16 Grad. In Göttingen ist es mit 17 Grad etwas wärmer. Heute erwartet euch ein wechselhafter Tag mit teils bewölktem Himmel und Regen. Das Ganze bei maximal 22 Grad.

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1: Und jetzt entführen wir euch hier bei The Wolf in die Welt der größten Country-Balladen aller Zeiten. Wer könnte denn diese legendäre Stimme bitte vergessen? Dolly Partons I Will Always Love You ist eine der bekanntesten Country-Balladen und hat die Herzen von Millionen Menschen erobert. Ein wirklich zeitloser Klassiker, der dann ja später auch von der unvergesslichen Whitney Houston neu interpretiert wurde. And haben wir Garth Brooks mit The Dance. Für viele ja sein Signature-Song. The Dance wurde 1989 veröffentlicht. Die Ballade erinnert uns daran, wie wertvoll die Momente im Leben sind. Ein echtes Meisterwerk der Country-Musik. 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Auch der King of Country darf in dieser Liste natürlich nicht fehlen. I Cross My Heart von George Strait ist ein Liebeslied, das 1992 rausgekommen ist, auch schon über 30 Jahre alt, wird aber immer noch gerne gehört. Es besticht vor allem durch seine ehrliche Botschaft. 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Und zum Schluss noch einmal Dolly Parton und das, wie ich finde, zu Recht. Jolene ist nicht nur eine der bekanntesten Balladen aller Zeiten, sondern auch eine herzzerreißende. Das war unsere kleine Reise durch die größten Country-Balladen aller Zeiten.
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2: Mit Vincent Schulze. In Gießen wird gegen einen 32-jährigen Erzieher wegen des Verdachts auf Kinderpornografie ermittelt. Er soll Fotos von Kindern genutzt und daraus mit künstlicher Intelligenz kinderpornografische Bilder und Videos erstellt haben. Auf den Mann aufmerksam wurden die Ermittler durch eine US-Organisation. Die Polizei durchsuchte daraufhin seine Wohnung und stellte mehr als 20 Datenträger sicher. Die werden derzeit ausgewertet. Woher die verwendeten Kinderfotos stammen, ist aktuell noch unklar. Nach Angaben des Kita-Trägers kommen sie nicht aus dem Kita-Kontext. Belastbare Hinweise auf einen körperlichen Missbrauch von Kindern gibt es laut Staatsanwaltschaft bislang nicht. Der Kita-Träger hat dem Erzieher gekündigt. Das hessische Innenministerium hat den Verein Palästina e.V. verboten. Nach Angaben des Ministeriums verbreitete der Verein über längere Zeit antisemitische Positionen und bestritt das Existenzrecht Israels. Bei Durchsuchungen in Hessen und Baden-Württemberg wurden Beweismaterial und Vermögenswerte sichergestellt. Auf einem Spielplatz in Bad Camberg haben Unbekannte eine Mistgabel mit den Zinken nach oben im Sand vergraben. Mitarbeiter des Bauhofs entdeckten sie am Freitag direkt vor einer Rutsche im Ortsteil Erbach. Die Stadt hat Anzeige erstattet und 250 Euro Belohnung für Hinweise ausgelobt. Und Frankfurt hat mit dem Abbau der Zeltunterkunft für Obdachlose nahe der Innenstadt begonnen. Zwei der insgesamt 5 Zelte wurden bereits abgebaut. Bis spätestens Ende September soll das gesamte Lager verschwinden. Die Stadt kann die Menschen inzwischen wieder in feste Unterkünfte vermitteln.
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3: Auf der A3 Richtung Frankfurt steht zwischen Idstein und Wiesbaden-Niedernhausen ein liegengebliebener Lastwagen auf der Fahrbahn. Ebenfalls Richtung Frankfurt liegen zwischen Idstein und Wiesbaden-Niedernhausen Spanngurte auf dem rechten Fahrstreifen. Gute Fahrt.
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3: In Bad Marienberg sind es aktuell 15 Grad. Etwas wärmer zeigt sich Siegen mit 17 Grad. In Gießen messen wir 16 Grad. Heute erwartet euch ein wechselhafter Tag mit teils bewölktem Himmel und Regen. Das Ganze bei maximal 22 Grad.

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1: Ich bin Tine Klimach. Regierungsflieger der Bundeswehr haben im ersten Halbjahr rund die Hälfte ihrer Flüge ohne Passagiere absolviert. Über 300 Teilstrecken seien für Dienstreisen mit Regierungsmitgliedern absolviert worden. Fast genauso viele waren aber Leerflüge. Das hat eine Anfrage des linken Politikers Dietmar Bartsch ergeben.
2: Das Problem ist hausgemacht, denn die allermeisten Dienstreisen der Regierungsmitglieder starten ab Berlin. Aber die Regierungsflieger sind in Köln stationiert. Eigentlich sollte die Flugbereitschaft schon vor 14 Jahren ganz nach Berlin umziehen. Aber es gab Verzögerungen. Unter anderem wurde der Hauptstadtflughafen viel später eröffnet als gedacht. Und bis heute fehlt am BER die nötige Infrastruktur, wie etwa Unterstellmöglichkeiten oder Wartungshallen. Der Gesamtumzug ist erst in rund 10 Jahren geplant. Aus Berlin, Ursula Winkler.
1: Die Kontrollen an den deutschen Außengrenzen sollen um ein weiteres halbes Jahr, bis Mitte März, verlängert werden. Das hat Bundesinnenminister Dobrindt offiziell bei der EU-Kommission angemeldet. Das Zurückdrängen der illegalen Migration brauche weiterhin Kontrollen, sagte Dobrindt der Bild-Zeitung. Das zeige die Entwicklung an den europäischen Außengrenzen. Die massive Preissteigerung bei Autoversicherungen könnte vorerst vorbei sein. Laut dem Vergleichsportal Verivox liegen die Preise für Versicherungswechsler im Schnitt nur 1,3% über dem Vorjahr. Die Kfz-Haftpflicht ist sogar 3% günstiger. Vollkasko dagegen 2,5% teurer. Über alle Versicherungsarten hinweg sind die Tarife demnach heute im Schnitt über 50% teurer als 2022. Zum Sport. Wieder Schreckmoment beim FC Bayern. Nationalspieler Jamal Musiala ist erneut auf dem Rasen zusammengebrochen. Wenig später kommt von ihm selbst dann die leichte Entwarnung über soziale Medien.
3: Das Wichtigste zuerst, mir geht es gut. Das schrieb Musiala nach dem 4:2-Sieg der Münchner im Testspiel beim 1. FC Heidenheim. Schon am Wochenende war der 23-Jährige beim Test gegen RB Leipzig auf dem Rasen zusammengesackt. Ärzte hätten bei ihm kurz auftretend, aber gut behandelbare Absenzen festgestellt. Übersetzt kurze Bewusstseinsaussetzer wegen einer Störung des Nervensystems. Er ist aber in bester medizinischer Behandlung und sehr optimistisch, schreibt Musiala. David Riemer, Sportredaktion.
1: Am kommenden Samstag steht für die Bayern dann das erste Pflichtspiel an im Supercup gegen Vizemeister Borussia Dortmund.
4: Jetzt für euch das Hessen-Update mit Vincent Schulze. Das hessische Innenministerium hat den Verein Palästina e.V. verboten. Er soll antisemitische Positionen verbreitet und gegen die verfassungsmäßige Ordnung verstoßen haben. In Gießen wird gegen einen Erzieher ermittelt. Der 32-Jährige soll Fotos von Kindern genutzt haben, um mit künstlicher Intelligenz kinderpornografische Bilder und Videos erstellt zu haben. Und auf einem Spielplatz in Bad Camberg haben Unbekannte eine Mistgabel mit den Zinken nach oben im Sand vergraben. Sie lag direkt vor einer Rutsche. Die Stadt hat Anzeige erstattet. Mehr dazu in den Nachrichten um halb.
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5: Hier müsst ihr aktuell am meisten Zeit einplanen. Auf der A3 in Höhe Rauenheim ist die Fahrbahn gesperrt. Ein kaputter Lastwagen blockiert die Strecke. Auf der A661 Richtung Darmstadt zwischen Oberursel Nord und Oberursel liegen Gegenstände auf dem linken Fahrstreifen. Habt eine gute und sichere Fahrt.
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5: In Schlüchtern sind es aktuell 17 Grad. In Fulda und Gießen liegen die Temperaturen bei je 16 Grad.
6: Heute erwartet euch ein wechselhafter Tag mit teils bewölktem Himmel und Regen. Das Ganze bei maximal 22 Grad.
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7: Hey und wunderschönen guten Morgen. Es ist Mittwoch, der 19. August. Und Mittwoch, das bedeutet hier auf The Wolf ja immer, es wird Zeit für unseren Legendentag. Mittwochs feiern wir eben hier immer eine ganz, ganz große Legende nochmal ab. Und das tun wir heute mit Alabama. Und da gibt es natürlich dann also ihre größten Hits heute und auch ihre größten Stories. Das auch schon in dieser Stunde. Aber erstmal kommen wir gemütlich rein, gleich mit dem Boss Bruce Springsteen und Fire. Und davor jetzt noch Travis Collins. Hier ist Thank God I'm a Cowboy.

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1: Wunderschönen guten Morgen. Wir haben Mittwoch und damit heißt es hier auf The Wolf wieder. Es wird Zeit für unseren Legendentag und da wollen wir heute Alabama abfeiern.
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2: Von der Farm im ländlichen Alabama auf die große Bühne. Dieser große Sprung ist den Cousins Randy Owen und Teddy Chandry mit ihrer Band Alabama gelungen. Die US-amerikanische Country-Gruppe wurde 1969 gegründet. Mit 41 Nummer 1 Hits und mehr als 46 Millionen verkauften Tonträgern, allein in den USA ist Alabama eine der erfolgreichsten Bands. Darüber hinaus wurden sie über 200 Mal von verschiedenen Organisationen ausgezeichnet und sind damit unangefochten auf Platz 1 in der Geschichte der Country-Musik. Mal klein angefangen, so auch die Gründer Randy und Teddy. Noch bevor sie 6 Jahre alt waren, hat das Duo zusammen gesungen und gemeinsam Gitarre spielen gelernt. Während ihrer Highschool gründeten sie dann ihre erste eigene Band mit einem weiteren Cousin. Unter dem Namen White Country wagten sie nach dem College dann den erfolgreichen Sprung in die professionelle Musikszene. Doch auch als die ersten Erfolge gefeiert wurden, blieben die Jungs auf dem Boden. Chantrys Entscheidung nach seinem ersten Gehaltscheck war außergewöhnlich. Mit 61.000 US-Dollar kaufte er das, was ihm am meisten bedeutet, die Farm seines Großvaters. 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Ihre Geschichte zeigt uns, dass die Wurzeln des Erfolgs oft in bescheidenen Anfängen liegen. Jetzt für euch bei The Wolf, die Band Alabama.

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5: Mit Vincent Schulze. In Gießen wird gegen einen 32-jährigen Erzieher wegen des Verdachts auf Kinderpornografie ermittelt. Er soll Fotos von Kindern genutzt und daraus mit künstlicher Intelligenz kinderpornografische Bilder und Videos erstellt haben. Auf den Mann aufmerksam wurden die Ermittler durch eine US-Organisation. Die Polizei durchsuchte daraufhin seine Wohnung und stellte mehr als 20 Datenträger sicher. Die werden derzeit ausgewertet. Woher die verwendeten Kinderfotos stammen, ist aktuell noch unklar. Nach Angaben des Kita-Trägers kommen sie nicht aus dem Kita-Kontext. Belastbare Hinweise auf einen körperlichen Missbrauch von Kindern gibt es laut Staatsanwaltschaft bislang nicht. Der Kita-Träger hat dem Erzieher gekündigt. Das hessische Innenministerium hat den Verein Palästina e.V. verboten. Nach Angaben des Ministeriums verbreitete der Verein über längere Zeit antisemitische Positionen und bestritt das Existenzrecht Israels. Bei Durchsuchungen in Hessen und Baden-Württemberg wurden Beweismaterial und Vermögenswerte sichergestellt. Auf einem Spielplatz in Bad Camberg haben Unbekannte eine Mistgabel mit den Zinken nach oben im Sand vergraben. Mitarbeiter des Bauhofs entdeckten sie am Freitag direkt vor einer Rutsche im Ortsteil Erbach. Die Stadt hat Anzeige erstattet und 250 Euro Belohnung für Hinweise ausgelobt. Und Frankfurt hat mit dem Abbau der Zeltunterkunft für Obdachlose nahe der Innenstadt begonnen. 2 der insgesamt 5 Zelte wurden bereits abgebaut. Bis spätestens Ende September soll das gesamte Lager verschwinden. Die Stadt kann die Menschen inzwischen wieder in feste Unterkünfte vermitteln.
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6: Auf der A661 Richtung Darmstadt zwischen Oberursel Nord und Oberursel liegen Gegenstände auf dem linken Fahrstreifen. Auf der A3 Richtung Frankfurt zwischen Kelsterbach und dem Frankfurter Kreuz gibt es dichten Verkehr. Gute Fahrt.
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6: Bei euch in Kassel sind es aktuell 17 Grad, in Trendelburg messen wir 16 Grad und in Gießen zeigt das Thermometer ebenfalls 16 Grad. Heute erwartet euch ein wechselhafter Tag mit teils bewölktem Himmel und Regen. Das Ganze bei maximal 22 Grad.
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7: Hey ho, lasst uns gar nicht lange schnacken, lasst uns direkt reinstarten mit richtig gutem Country. Den habe ich auf jeden Fall jetzt weiterhin natürlich für euch. Unter anderem kommt der von Luke Combs, Zach Bryan ist mit dabei, Chris Lane und Lauren Elena, Jelly Roll, Ronnie Dunn oder jetzt auch John Party. Hier ist Drinking and

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1: Morgen entscheidet es sich. Morgen hören wir rein. Was sind denn jetzt die größten Sommer-Country-Hits aller Zeiten? Morgen geht's los. Der Countdown, die Playlist, wo wir eben nur Sommer-Country-Hits drin haben. Wir starten bei mir eben im neuen Country-Morgen, gehen über den gesamten Tag weiter und die Top-Platzierung, die gibt's dann also am Freitag. Ebenfalls bei mir hier im neuen Country-Morgen auf The Wolf. Also, wir feiern den Sommer nochmal so richtig ab und das mit den schönsten und größten Sommer-Country-Hymnen.

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1: Wir kommen jetzt hier auf The Wolf zu unserem Song des Tages. Und wie sollte es anders sein an unserem Legendentag? Natürlich einer Nummer von Alabama.
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1: Ein Song über Stress, über Zeitdruck und dieses permanente Gefühl, noch irgendwas erledigen zu müssen. Und das Ganze im Jahr 1992, also lange bevor es irgendwie Handys gab und irgendwelche Nachrichten ständig auf dem Handy aufgeploppt sind, wo man sich dachte, oh, Mist, das muss ich auch noch irgendwie erledigen. Und genau deshalb ist I'm in a Hurry and Don't Know Why von Alabama auch heute eigentlich fast noch passender als damals. Stammt von den Songwritern Roger Murrah und Randy Van Warmer. Zweiteren kennt man übrigens auch selbst noch als Sänger. 1979 hat er nämlich mit Just When I Needed You Most einen riesigen Pop-Hit, der zum Beispiel in den USA bis auf Platz 4 hochging. Zurück aber zu Alabama. I'm in a Hurry erschien auf dem Album American Pride und wurde für die Band tatsächlich der 31. Nummer 1 Hit. Also allein damit sagt es eigentlich schon alles, wie legendär eigentlich diese Band ist. Und das Schöne ist, der Song, der braucht dafür irgendwie keine komplizierte Botschaft. Er sagt eigentlich nur, ich renne den ganzen Tag und weiß nicht mal genau eigentlich, wohin. Mehr als 30 Jahre später hat sich daran erstaunlich wenig geändert. Unser Song des Tages kommt von Alabama und heißt I'm in a Hurry and Don't Know Why.
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1: Ich bin Tine Klimach. Die Lockerung des Lkw-Fahrverbots an Sonntagen hat bislang kaum Auswirkungen auf den Verkehr in Deutschland. Das zeigt eine Bilanz des ADAC für das vergangene Wochenende. Demnach gab es am Sonntag sogar weniger Staus als in der Vorwoche.
2: Größere Probleme gab's nicht, sagt auch der Speditionsverband BGL und betont, wir sind zwar nun flexibler, aber mehr Fahrer haben wir deshalb nicht und auch die Lenkzeiten, die blieben gleich. Weil wegen der niedrigen Pegelstände im Rhein und anderen Flüssen kaum noch Frachtschiffe unterwegs sind, dürfen Lastwagen im Moment auch sonntags fahren. So soll ein Teil der Rohstofftransporte vom Schiff auf die Straße verlagert werden. Claudia Wächter, Nachrichtenredaktion.
1: Die Kontrollen an den deutschen Außengrenzen sollen um ein weiteres halbes Jahr bis Mitte März verlängert werden. Das hat Bundesinnenminister Alexander Dobrindt jetzt offiziell bei der EU-Kommission angemeldet.
3: Eigentlich sollen im Schengen-Raum die Grenzen offen sein. Doch schon seit 2 Jahren gilt das für die deutschen Außengrenzen nicht mehr. Die Bundesregierung will so die Zahl der unerlaubten Einreisen verringern. Kritik daran gibt es immer wieder. Doch jetzt kommt, wenn die EU-Kommission nicht widerspricht, die nächste Verlängerung. Innenminister Dobrindt hatte das schon vor kurzem angekündigt, nach dem Massenansturm von Migranten auf die spanische Exklave Ceuta in Nordafrika. Aus Berlin, Thomas Brockt.
1: In Belgien hoffen die Einsatzkräfte auf eine Eindämmung des seit Tagen wütenden Feuers im Naturschutzgebiet Hohes Venn. Ein Lichtblick sei der für heute angesagte Regen, sagte Tobias Schell, Feuerwehrsprecher in der Nachbarstadt Monschau, der dpa. Die Lage sei noch nicht unter Kontrolle. Das größte Problem sei die nordöstliche Flanke des Feuers, die besonders schwer erreichbar sei. Diese Brandlinie sei 2,3 Kilometer von der deutschen Grenze entfernt. Regierungsflieger der Bundeswehr haben laut Verteidigungsministerium im ersten Halbjahr rund die Hälfte ihrer Flüge ohne Passagiere absolviert. Über 300 Teilstrecken seien für Dienstreisen mit Mitgliedern der Bundesregierung absolviert worden. Ähnlich viele gingen aber für die Bereitstellung der Flugzeuge drauf. Das ist auf Anfrage des linken Abgeordneten Dietmar Bartsch herausgekommen. Die Leerflüge kommen oft dadurch zustande, dass die Regierungsflieger in Köln stationiert sind, die Passagiere ihre Dienstreisen aber in Berlin antreten. Ein Umzug an den BER steht erst in rund 10 Jahren an.
4: Jetzt für euch das Hessen-Update mit Vincent Schulze. Das hessische Innenministerium hat den Verein Palästina e.V. verboten. Er soll antisemitische Positionen verbreitet und gegen die verfassungsmäßige Ordnung verstoßen haben. In Gießen wird gegen einen Erzieher ermittelt. Der 32-Jährige soll Fotos von Kindern genutzt haben, um mit künstlicher Intelligenz kinderpornografische Bilder und Videos erstellt zu haben. Und auf einem Spielplatz in Bad Camberg haben Unbekannte eine Mistgabel mit den Zinken nach oben im Sand vergraben. Sie lag direkt vor einer Rutsche. Die Stadt hat Anzeige erstattet. Mehr dazu in den Nachrichten um 12:30.
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5: Hier müsst ihr aktuell am meisten Zeit einplanen. Auf der A3 Richtung Köln gibt es zwischen Offenbach und dem Frankfurter Kreuz 5 Kilometer Stau wegen Unfallaufnahme. In der Gegenrichtung, Richtung Frankfurt, staut es sich zwischen Kelsterbach und dem Frankfurter Kreuz auf 3 Kilometern. Auf der A5 Richtung Darmstadt liegen zwischen Frankfurt-Niederrad und dem Frankfurter Kreuz mehrere Reifenteile auf dem linken Fahrstreifen. Habt eine gute und sichere Fahrt.
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5: Bei euch in Schlüchtern sind es aktuell 17 Grad. In Trendelburg und Siegen zeigt das Thermometer jeweils 16 Grad. Heute erwartet euch ein wechselhafter Tag mit teils bewölktem Himmel und Regen. Das Ganze bei maximal 22 Grad.
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6: Hey, ho, wunderschönen guten Morgen. Kurz nach 7, wir haben Mittwoch, den 19. August. Und ich habe gute Nachrichten für alle Fans von Sheryl Crow. Die hat nämlich ein neues Album angekündigt. Pick You Up heißt das. Ist jetzt 12. Studioalbum und soll dann am 9. Oktober 2026 rauskommen. Also, endlich mal wieder was Neues von Sheryl Crow. Können wir uns drauf freuen. Wir können uns jetzt aber erstmal auch freuen auf John Mellencamp und Smalltown und davor noch The Chicks mit Wide Open Spaces. Ich bin Settle.

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ganz feiner Kerl durfte ich in diesem Jahr treffen beim C2C in Berlin. Jackson Dean war das hier gerade auf The Wolf und zwar mit Fearless. Ja, 50 Jahre nach dem Original nochmal den Hit als Cover raushauen. Das hat Clint Black 2020 mit Everybody's Talking gemacht. Inhaltlich geht es um jemanden, dem alles um ihn herum viel zu wild wird. Also alle reden auf ihn ein und er will eigentlich nur weg. Irgendwo hin, wo Sonne, Meer und Ruhe warten. Ja, das wollte man vor 50 Jahren und das will man natürlich auch noch heute. Und deswegen passt dieser Song auch super in die aktuelle Zeit rein. Hier ist Clint Black mit Everybody's Talking.

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2: Jetzt gibt es bei uns die Top 5 Fakten über Waylon Jennings, die man selbst im Country-Mekka Nashville nicht kennt.
3: I'm a rambling man. 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
2: Fakt 5. Waylon Jennings hat eine Zeit lang mit Johnny Cash zusammengewohnt.
4: Fakt 4.
2: Jennings und Buddy Holly waren gute Freunde. Zum Geburtstag überraschte Buddy ihn mit einem Motorrad in seinem Hotelzimmer. Jennings zögerte nicht lange und ließ den Motor direkt im Zimmer aufheulen.
4: Fakt 3.
2: Waylon Jennings war einmal so unzufrieden mit dem Setup einer Talkshow, dass er die Show kurz vor Sendestart verlassen hat.
4: Fakt 2.
2: Die erste Zeile seines Songs Bell of the Ball ist gleichzeitig die Inschrift seines Grabsteins.
4: Fakt 1.
2: Während der Vertragshandlungen 1973 forderte Waylon Jennings $25.000 mehr. Als er auf die Toilette ging, stimmte RCA zu. Sein Manager kommentierte, der Toilettengang war $25.000 wert.
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5: Mit Vincent Schulze. In Gießen wird gegen einen 32-jährigen Erzieher wegen des Verdachts auf Kinderpornografie ermittelt. Er soll Fotos von Kindern genutzt und daraus mit künstlicher Intelligenz kinderpornografische Bilder und Videos erstellt haben. Auf den Mann aufmerksam wurden die Ermittler durch eine US-Organisation. Die Polizei durchsuchte daraufhin seine Wohnung und stellte mehr als 20 Datenträger sicher. Die werden derzeit ausgewertet. Woher die verwendeten Kinderfotos stammen, ist aktuell noch unklar. Nach Angaben des Kita-Trägers kommen sie nicht aus dem Kita-Kontext. Belastbare Hinweise auf einen körperlichen Missbrauch von Kindern gibt es laut Staatsanwaltschaft bislang nicht. Der Kita-Träger hat dem Erzieher gekündigt. Das hessische Innenministerium hat den Verein Palästina e.V. verboten. Nach Angaben des Ministeriums verbreitete der Verein über längere Zeit antisemitische Positionen und bestritt das Existenzrecht Israels. Bei Durchsuchungen in Hessen und Baden-Württemberg wurden Beweismaterial und Vermögenswerte sichergestellt. Auf einem Spielplatz in Bad Camberg haben Unbekannte eine Mistgabel mit den Zinken nach oben im Sand vergraben. Mitarbeiter des Bauhofs entdeckten sie am Freitag direkt vor einer Rutsche im Ortsteil Erbach. Die Stadt hat Anzeige erstattet und 250 Euro Belohnung für Hinweise ausgelobt. Und Frankfurt hat mit dem Abbau der Zeltunterkunft für Obdachlose nahe der Innenstadt begonnen. Zwei der insgesamt 5 Zelte wurden bereits abgebaut. Bis spätestens Ende September soll das gesamte Lager verschwinden. Die Stadt kann die Menschen inzwischen wieder in feste Unterkünfte vermitteln.
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6: Hier müsst ihr aktuell am meisten Zeit einplanen. Auf der A3 Richtung Köln gibt es zwischen Hanau und dem Frankfurter Kreuz 14 Kilometer stockenden Verkehr. Grund ist die Unfallaufnahme. Auf der A3 Richtung Frankfurt kommt es zwischen dem Mönchhof-Dreieck und dem Frankfurter Kreuz zu 4 Kilometern Stau. Auf der A60 Richtung Rüsselsheim steht ihr zwischen Ginsheim-Gustavsburg und Bischofsheim 1 Kilometer. Im weiteren Verlauf stockt der Verkehr zwischen Rüsselsheim-Mitte und dem Rüsselsheimer Dreieck auf 1 Kilometer. Wir wünschen euch eine gute Fahrt.
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6: In Renneroth zeigt das Thermometer aktuell 15 Grad. In Trendelburg sind es 16 Grad. Und in Schlüchtern messen wir 17 Grad. Heute erwartet euch ein wechselhafter Tag mit teils bewölktem Himmel und Regen. Das Ganze bei maximal 26 Grad.
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7: Hey ho, einen wunderschönen Mittwoch. Mittwochs heißt es hier auf The Wolf, ja immer, es wird Zeit für unseren Legendentag. Jeden Mittwoch feiern wir eine Legende des Countrys nochmal so richtig schön ab. Und heute lassen wir eben nochmal Alabama hochleben mit ihren größten Songs, mit ihren größten Stories. Und das tun wir auch gleich direkt wieder nach Ella Langley und Morgan Wallen, I Can't Love You Anymore. Und davor gibt's noch Taylor Swift mit You Belong With Me. Ich bin Zettel, wünsche euch einen schönen Tag.

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1: Jeden Mittwoch feiern wir hier auf The Wolf eine Country-Legende nochmal so richtig ab. Und das machen wir heute mit Alabama. Gegründet 1969 in Fort Payne in, na klar, Alabama. Anfangs hieß die Band aber noch gar nicht so, sondern erst Young Country, später Wild Country. Und den Namen Alabama, den tragen sie seit dem Jahr 1977. Gerade in den 80er Jahren waren sie einfach gigantisch groß. Also The Tennessee River begann 1980 einfach eine unglaubliche Serie von 21 aufeinanderfolgenden Nummer 1 Singles in den Country Charts. Und auch für euch da draußen ist diese Band natürlich einfach gigantisch. Wir haben ja erst im letzten Jahr die Country Hall of Fame gewählt und natürlich war auch Alabama dort ganz weit oben wieder mitzufinden, weil sie eben für viele, auch für euch da draußen, der Anfang von Country Musik war.
2: Also ich habe auf jeden Fall natürlich Klassiker Johnny Cash mit reingenommen und auch Alabama, weil die für mich auch so ein Einstieg mit in die Country-Musik waren, was mein Vater so als Musik auch hatte.
1: Sie sind eine der erfolgreichsten Country-Gruppen überhaupt, haben mehr als 75 Millionen Tonträger verkauft, 2 Grammys gewonnen und natürlich wollen wir sie jetzt hier also auch hören auf The Wolf an unserem Legendentag. Hier sind Alabama mit Mountain Music.

Wisst ihr noch, vor ein paar Wochen, da haben wir so ein erstes Zwischenfazit gezogen. Was sind denn jetzt für euch die größten Sommer-Country-Hits? Damals waren in der Abstimmung diese Songs hier ganz weit vorne wieder zu finden.

0: Platz 1. 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
1: 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Diese Songs hattet ihr eben besonders häufig gewählt bei unserer The Wolf Summertime. Das geht ja auch immer noch in unserer kostenlosen App oder eben auf unserer Website, wie es für euch lieber und angenehmer ist. Und morgen, ab morgen, gibt's dann eben das Endergebnis. Nicht irgendwie so ein Zwischending oder sonst wie, sondern dann steht fest, was eben für euch die größten Sommer-Country-Hits aller Zeiten sind. Wir starten hier bei mir im neuen Country-Morgen auf The Wolf. Und das Endergebnis gibt's dann also am Freitag in der Frühe hier bei mir. Also unbedingt einschalten, das werden zwei richtig tolle sommerliche Tage.

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1: Ich bin Tine Klimach. Knapp 2/3 der Deutschen sind für eine Grundsatzänderung, damit der Bund mehr in den Hitzeschutz investieren kann. Das geht aus einer Umfrage im Auftrag der Deutschen Presseagentur hervor. Derzeit liegt die Verantwortung dafür vorrangig bei Ländern und Gemeinden.
2: Umweltminister Schneider von der SPD macht Druck dafür. Die Union sieht den Vorschlag aber offenbar skeptisch. Interessant, auch die Masse ihrer Anhänger ist dafür, das Grundgesetz zu ändern, damit mehr Hitzeschutz möglich würde. Und die meisten Befragten trauen am ehesten den Grünen zu, etwas gegen den Klimawandel und für eine Anpassung an steigende Temperaturen zu unternehmen. Immerhin 32%. Union und AfD kommen hier lediglich auf 8%, die Linke auf 4 und die SPD nur auf 3%. Thomas Thonfeld, Nachrichtenredaktion.
1: Die Lockerung des Lkw-Fahrverbots an Sonntagen wegen des Niedrigwassers führt bisher nicht zu größeren Staus auf deutschen Straßen. Laut ADAC gab es am vergangenen Sonntag sogar weniger Staus als in der Vorwoche. Auch der Speditionsverband BGL sieht keine großen Folgen. Ein flächendeckend erheblich höheres Lkw-Aufkommen sei nicht festzustellen. Um die Folgen des Niedrigwassers zu dämpfen, haben die allermeisten Bundesländer das Fahrverbot für Lkw an Sonn- und Feiertagen vorübergehend gelockert. Kurz vor dem Inkrafttreten neuer Zölle auf eine Reihe von kanadischen Produkten hat US-Präsident Trump seine Pläne auf Eis gelegt. Die Erhebung der Importgebühren solle um 3 Tage ausgesetzt werden, teilte er auf seiner Plattform Truth Social mit. Trump will erst noch einen Deal für ein umstrittenes Ölpipeline-Projekt abschließen. Zum Sport. Wieder Schreckmoment beim FC Bayern. Nationalspieler Jamal Musiala ist erneut auf dem Rasen zusammengebrochen. Wenig später kommt von ihm selbst dann die leichte Entwarnung über soziale Medien.
3: Das Wichtigste zuerst, mir geht es gut, das schrieb Musiala nach dem 4:2-Sieg der Münchner im Testspiel beim 1. FC Heidenheim. Schon am Wochenende war der 23-Jährige beim Test gegen RB Leipzig auf dem Rasen zusammengesackt. Ärzte hätten bei ihm kurz auftretend, aber gut behandelbare Absenzen festgestellt, übersetzt kurze Bewusstseinsaussetzer wegen einer Störung des Nervensystems. Er ist aber in bester medizinischer Behandlung und sehr optimistisch, schreibt Musiala. David Riemer, Sportredaktion.
1: Am kommenden Samstag steht für die Bayern dann das erste Pflichtspiel an im Supercup gegen Vizemeister Borussia Dortmund.
4: Jetzt für euch das Hessen-Update mit Vincent Schulze. Das hessische Innenministerium hat den Verein Palästina e.V. verboten. Er soll antisemitische Positionen verbreitet und gegen die verfassungsmäßige Ordnung verstoßen haben. In Gießen wird gegen einen Erzieher ermittelt. Der 32-Jährige soll Fotos von Kindern genutzt haben, um mit künstlicher Intelligenz kinderpornografische Bilder und Videos erstellt zu haben. Und auf einem Spielplatz in Bad Camberg haben Unbekannte eine Mistgabel mit den Zinken nach oben im Sand vergraben. Sie lag direkt vor einer Rutsche. Die Stadt hat Anzeige erstattet. Mehr dazu in den Nachrichten um 20:30.
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5: Hier müsst ihr aktuell am meisten Zeit einplanen. Auf der A3 Richtung Frankfurt gibt es zwischen Seligenstadt und Frankfurt Süd 13 Kilometer stockenden Verkehr. Ihr braucht mindestens 18 Minuten länger. Auf der A60 Richtung Rüsselsheim kommt es zwischen Mainz-Laubenheim und Rüsselsheim-Königstetten zu 7 Kilometern Stau. Der Zeitverlust beträgt mindestens 17 Minuten. Auf der A5 Richtung Frankfurt stockt der Verkehr zwischen Obermörlen und dem Bad Homburger Kreuz auf 5 Kilometern. Rechnet mit mindestens 10 Minuten Verzögerung. Wir wünschen euch eine gute Fahrt.
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5: In Korbach sind es aktuell 16 Grad, Wetzlar meldet 17 Grad und in Rennerod messen wir 15 Grad. Heute erwartet euch ein wechselhafter Tag mit teils bewölktem Himmel und Regen, das Ganze bei maximal 26 Grad.
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6: Hey ho, liebe Wölfe, ich habe gleich Tickets für euch und zwar für richtig gute Country-Konzerte und Events und generell nochmal ein paar Tipps, wo ihr demnächst denn so hingehen könntet. Ja, die gibt's direkt nach Bruce Springsteen und Roger McGinn und wir starten rein in diese 8 Uhr Stunde mit Hudson Rose. Hier ist Dancing on the Table.

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1: Wir kommen jetzt hier auf The Wolf zu unserem Song des Tages. Und wie sollte es anders sein an unserem Legendentag? Natürlich einer Nummer von Alabama.
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1: Song über Stress, über Zeitdruck und dieses permanente Gefühl, noch irgendwas erledigen zu müssen. Und das Ganze im Jahr 1992, also lange bevor es irgendwie Handys gab und irgendwelche Nachrichten ständig auf dem Handy aufgeploppt sind, wo man sich dachte, oh, Mist, das muss ich auch noch irgendwie erledigen. Und genau deshalb ist I'm in a Hurry and Don't Know Why von Alabama auch heute eigentlich fast noch passender als damals. Stammt von den Songwritern Roger Murrah und Randy Van Varmer. Zweiteren kennt man übrigens auch selbst noch als Sänger. 1979 hat er nämlich mit Just When I Needed You Most einen riesigen Pop-Hit, der zum Beispiel in den USA bis auf Platz 4 hochging. Zurück aber zu Alabama. I'm in a Hurry erschien auf dem Album American Pride und wurde für die Band tatsächlich der 31. Nummer 1 Hit. Also allein damit sagt es eigentlich schon alles, wie legendär eigentlich diese Band ist. Und das Schöne ist, der Song, der braucht dafür irgendwie keine komplizierte Botschaft. Er sagt eigentlich nur, ich renne den ganzen Tag und weiß nicht mal genau eigentlich, wohin. Mehr als 30 Jahre später hat sich daran erstaunlich wenig geändert. Unser Song des Tages kommt von Alabama und heißt I'm in a Hurry and Don't Know Why.
2: Amen.

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2: Hey Wölfe, hier ist euer Country-Baron und ich habe jetzt drei Geschichten zu unserer Legende Dolly Parton. Dolly Parton schrieb 1973 I Will Always Love You als Abschiedslied für ihren Mentor Porter Wagoner, als sie dessen Show verlassen hatte. Die Country-Version war schon ein Hit, aber als Whitney Houston den Song 1992 für The Bodyguard gecovert hatte, wurde er weltweit berühmt. Houstons Version machte das Lied noch legendärer und zeigte, wie zeitlos Dollys Original ist. '95 startete Dolly Parton die Imagination Library, ein Programm, das kostenlose Bücher an Kinder in armen Gegenden verteilt. Was als kleines Projekt in Tennessee begonnen hatte, ist mittlerweile ein weltweiter Erfolg. Heute bekommen über 2 Millionen Kinder in den USA, Kanada und Großbritannien regelmäßig Bücher, was Dollys Engagement für Bildung unterstreicht. '99 wurde Dolly Parton in die Country Music Hall of Fame aufgenommen. Das ist wie der Oscar der Country Musik. Ihre Aufnahme war ein riesiger Karrieremoment und würdigte ihren riesigen Einfluss auf das Genre und ihre Pionierarbeit im Country-Bereich.
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3: Mit Vincent Schulze. In Gießen wird gegen einen 32-jährigen Erzieher wegen des Verdachts auf Kinderpornografie ermittelt. Er soll Fotos von Kindern genutzt und daraus mit künstlicher Intelligenz kinderpornografische Bilder und Videos erstellt haben. Auf den Mann aufmerksam wurden die Ermittler durch eine US-Organisation. Die Polizei durchsuchte daraufhin seine Wohnung und stellte mehr als 20 Datenträger sicher. Die werden derzeit ausgewertet. Woher die verwendeten Kinderfotos stammen, ist aktuell noch unklar. Nach Angaben des Kita-Trägers kommen sie nicht aus dem Kita-Kontext. Belastbare Hinweise auf einen körperlichen Missbrauch von Kindern gibt es laut Staatsanwaltschaft bislang nicht. Der Kita-Träger hat dem Erzieher gekündigt. Das hessische Innenministerium hat den Verein Palästina e.V. verboten. Nach Angaben des Ministeriums verbreitete der Verein über längere Zeit antisemitische Positionen und bestritt das Existenzrecht Israels. Bei Durchsuchungen in Hessen und Baden-Württemberg wurden Beweismaterial und Vermögenswerte sichergestellt. Auf einem Spielplatz in Bad Camberg haben Unbekannte eine Mistgabel mit den Zinken nach oben im Sand vergraben. Mitarbeiter des Bauhofs entdeckten sie am Freitag direkt vor einer Rutsche im Ortsteil Erbach. Die Stadt hat Anzeige erstattet und 250 Euro Belohnung für Hinweise ausgelobt. Und Frankfurt hat mit dem Abbau der Zeltunterkunft für Obdachlose nahe der Innenstadt begonnen. 2 der insgesamt 5 Zelte wurden bereits abgebaut. Bis spätestens Ende September soll das gesamte Lager verschwinden. Die Stadt kann die Menschen inzwischen wieder in feste Unterkünfte vermitteln.
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4: Hier müsst ihr aktuell am meisten Zeit einplanen. Auf der A3 Richtung Frankfurt zwischen Seligenstadt und Frankfurt Süd gibt es 13 Kilometer Stau. In der Gegenrichtung Richtung Würzburg steht ihr zwischen Frankfurt Süd und dem Offenbacher Kreuz auf 1 Kilometer. Ebenfalls zwischen Obertshausen und Hanau stockt es auf 3 Kilometern. Auf der A60 Richtung Rüsselsheim zwischen Mainz-Laubenheim und Rüsselsheim-Königstetten gibt es 6 Kilometer Stau. Ihr verliert dort mindestens 17 Minuten. Auf der A5 Richtung Frankfurt steht bei der Ausfahrt Obermörlen ein kaputtes Fahrzeug auf der Fahrbahn. Zwischen Nordwestkreuz Frankfurt und Frankfurt Flughafen Nord stockt es Richtung Darmstadt auf 4 Kilometern. Gute Fahrt.
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4: In Eisenach sind es aktuell 17 Grad. In Baunatal zeigt das Thermometer ebenfalls 17 Grad. In Winterberg hingegen sind es 14 Grad. Heute erwartet euch ein wechselhafter Tag. Mit teils bewölktem Himmel und Regen. Das Ganze bei maximal 26 Grad.
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5: Hey ho, wir kommen ganz gemütlich rein in diesen Mittwoch. Schön, dass ihr Teil davon seid. Ach, mit Country Musik, ihr wird doch auch wirklich dadurch alles angenehmer. Oder da schmeckt der erste Kaffee am Morgen noch ein Stück besser. Da sind die Kollegen noch nicht ganz so nervig irgendwie am Morgen. Es lässt sich einfach alles besser aushalten. Und deswegen spiele ich sie jetzt auch wieder. Gleich John Fogerty und Alan Jackson, legendärer Song Have You Ever Seen The Rain? Und jetzt gibt's einen ganz neuen Song noch von einem richtigen Durchstarter aktuell. Max McKnown heißt der. Und das ist eine ganz neue Nummer.

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1: Morgen entscheidet es sich. Morgen hören wir rein. Was sind denn jetzt die größten Sommer-Country-Hits aller Zeiten? Morgen geht's los. Der Countdown, die Playlist, wo wir eben nur Sommer-Country-Hits drin haben. Wir starten bei mir eben im neuen Country-Morgen, gehen über den gesamten Tag weiter und die Top-Platzierung, die gibt's dann also am Freitag. Ebenfalls bei mir hier im neuen Country-Morgen auf The Wolf. Also, wir feiern den Sommer nochmal so richtig ab und das mit den schönsten und größten Sommer-Country-Hymnen.

Shania Twain und Tanya Tucker. Es geht um die kleine, die junge Shania Twain, Little Miss Twain. Ihre ganz, ganz neue Nummer hier bei mir auf The Wolf. Schön, dass ihr mit dabei seid. Jetzt habe ich einen Song für euch. Der könnte auch 1:1 einfach ein Krimi sein. Also ein Straßenräuber überfällt Captain Farrell, nimmt ihn sein Geld ab und bringt die Beute zu Jenny. Die verspricht ihm Treue, verrät ihn aber. Sie macht seine Waffen unbrauchbar. Farrell taucht dann mit seinen Männern auf und der Räuber landet am Ende im Gefängnis. Würde ich mir als Film auf jeden Fall anschauen. Richtig schöner Western. Ja, es ist aber tatsächlich doch ein Song. Und den hören wir jetzt auch. The Tramps, Whiskey in...

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1: Ich bin Tine Klimach. Regierungsflieger der Bundeswehr haben laut Verteidigungsministerium im ersten Halbjahr rund die Hälfte ihrer Flüge ohne Passagiere absolviert. Über 300 Teilstrecken seien für Dienstreisen der Bundesregierung absolviert worden. Ähnlich viele waren aber Leerflüge. Das hat eine Anfrage des linken Abgeordneten Dietmar Bartsch ergeben.
2: Das Problem ist hausgemacht, denn die allermeisten Dienstreisen der Regierungsmitglieder starten ab Berlin. Aber die Regierungsflieger sind in Köln stationiert. Eigentlich sollte die Flugbereitschaft schon vor 14 Jahren ganz nach Berlin umziehen. Aber es gab Verzögerungen. Unter anderem wurde der Hauptstadtflughafen viel später eröffnet als gedacht. Und bis heute fehlt am BER die nötige Infrastruktur wie etwa Unterstellmöglichkeiten oder Wartungshallen. Der Gesamtumzug ist erst in rund 10 Jahren geplant. Aus Berlin, Ursula Winkler.
1: Viele wünschen sich mehr Hitzeschutz vom Bund. Knapp 2/3 der Deutschen sind für eine Grundgesetzänderung, damit der Bund mehr in den Hitzeschutz investieren kann. Das geht aus einer aktuellen Umfrage hervor. Derzeit liegt die Verantwortung dafür bei Ländern und Gemeinden. Für eine Änderung sind 33%, dagegen sind 11%. Bundesumweltminister Schneider setzt sich für eine entsprechende Grundgesetzänderung ein. Koalitionspartner Union sieht diesen Vorstoß skeptisch. Bei den Autoversicherungen deutet vieles darauf hin, dass die Zeit der massiven Preissteigerungen ausläuft. Gerade liegen die Preise für Versicherungswechsler im Mittel gerade einmal 1,3% über dem Vorjahr. Das haben Berechnungen des Vergleichsportals Verivox ergeben.
3: Die Kfz-Haftpflichtversicherung ist im Schnitt um 3% günstiger als im Vorjahr und die Haftpflicht mit Vollkasko steigt im Preis im Vergleich zu 2025 um 2,5%. Experten sagen, das Risiko ist groß, dass die aktuell stabilen Preise nur eine Momentaufnahme sind, ein kurzes Durchatmen. Im Vergleich zu 2022 müssen Autofahrer für ihre Versicherung im Schnitt 52,8% mehr zahlen. Uli Reitinger, Nachrichtenredaktion.
1: Nationalspieler Jamal Musiala hat beim FC Bayern erneut für einen Schockmoment gesorgt. Er ist wieder auf dem Platz zusammengebrochen. Wenig später hat er über soziale Medien leichte Entwarnung gegeben. Ihm gehe es gut, schrieb er. Ärzte hätten bei ihm kurz auftretende Absenzen festgestellt, so Musiala, vergleichbar mit kurzzeitigen Blackouts.
4: Jetzt für euch das Hessen-Update mit Vincent Schulze. Das hessische Innenministerium hat den Verein Palästina e.V. verboten. Er soll antisemitische Positionen verbreitet und gegen die verfassungsmäßige Ordnung verstoßen haben. In Gießen wird gegen einen Erzieher ermittelt. Der 32-Jährige soll Fotos von Kindern genutzt haben, um mit künstlicher Intelligenz kinderpornografische Bilder und Videos erstellt zu haben. Und auf einem Spielplatz in Bad Camberg haben Unbekannte eine Mistgabel mit den Zinken nach oben im Sand vergraben. Sie lag direkt vor einer Rutsche. Die Stadt hat Anzeige erstattet. Mehr dazu in den Nachrichten um 20:30.
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5: Die meiste Geduld braucht ihr im Moment auf der A3 Richtung Frankfurt. Zwischen Hanau und Frankfurt Süd gibt es 13 Kilometer Stau. Ebenfalls auf der A3 Richtung Frankfurt, zwischen Wiesbadener Kreuz und Kelsterbach, steht ihr auf 4 Kilometern. In der Gegenrichtung, Richtung Würzburg, gibt es zwischen Obertshausen und Hanau 1 Kilometer Stau. Auf der A60 Richtung Rüsselsheim, zwischen Ginsheim-Gustavsburg und Rüsselsheim-Königstetten, sind es 4 Kilometer Stau. Habt eine gute und sichere Fahrt.
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5: In Korbach liegen die Temperaturen aktuell bei 16 Grad. In Butzbach sind es 18 Grad und Fulda meldet ebenfalls 18 Grad. Heute erwartet euch ein wechselhafter Tag mit teils bewölktem Himmel und Regen. Das Ganze bei maximal 26 Grad.

0: 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Gar nicht mehr allzu lang hin, vom 3. bis 6. September wird's wieder laut an der Nordseeküste, besser gesagt in Hooksiel beim Watten Country Music Festival. Wir sind natürlich auch wieder in diesem Jahr Part davon. Ich darf das ganze Event moderieren, freue ich mich sehr drauf. 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Und warum man sich diesen Zeitraum unbedingt im Kalender blocken sollte, das hat mir der Mitveranstalter Peter Kramer verraten.
1: In dem Zeitraum findet das größte Festival, das größte Country-Music-Festival an der Nordseeküste statt. 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
6: Mit Vincent Schulze. In Gießen wird gegen einen 32-jährigen Erzieher wegen des Verdachts auf Kinderpornografie ermittelt. Er soll Fotos von Kindern genutzt und daraus mit künstlicher Intelligenz kinderpornografische Bilder und Videos erstellt haben. Auf den Mann aufmerksam wurden die Ermittler durch eine US-Organisation. Die Polizei durchsuchte daraufhin seine Wohnung und stellte mehr als 20 Datenträger sicher. Die werden derzeit ausgewertet. Woher die verwendeten Kinderfotos stammen, ist aktuell noch unklar. Nach Angaben des Kita-Trägers kommen sie nicht aus dem Kita-Kontext. Belastbare Hinweise auf einen körperlichen Missbrauch von Kindern gibt es laut Staatsanwaltschaft bislang nicht. Der Kita-Träger hat dem Erzieher gekündigt. Das hessische Innenministerium hat den Verein Palästina e.V. verboten. Nach Angaben des Ministeriums verbreitete der Verein über längere Zeit antisemitische Positionen und bestritt das Existenzrecht Israels. Bei Durchsuchungen in Hessen und Baden-Württemberg wurden Beweismaterial und Vermögenswerte sichergestellt. Auf einem Spielplatz in Bad Camberg haben Unbekannte eine Mistgabel mit den Zinken nach oben im Sand vergraben. Mitarbeiter des Bauhofs entdeckten sie am Freitag direkt vor einer Rutsche im Ortsteil Erbach. Die Stadt hat Anzeige erstattet und 250 Euro Belohnung für Hinweise ausgelobt. Und Frankfurt hat mit dem Abbau der Zeltunterkunft für Obdachlose nahe der Innenstadt begonnen. 2 der insgesamt 5 Zelte wurden bereits abgebaut. Bis spätestens Ende September soll das gesamte Lager verschwinden. Die Stadt kann die Menschen inzwischen wieder in feste Unterkünfte vermitteln.
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7: Hier müsst ihr aktuell am meisten Zeit einplanen. Auf der A3 Richtung Frankfurt zwischen Hanau und Frankfurt Süd gibt es 6 Kilometer stockenden Verkehr. In der Gegenrichtung Richtung Würzburg läuft es zwischen Obertshausen und Hanau ebenfalls zäh. Auf der A3 Richtung Frankfurt zwischen Raunheim und Kelsterbach steht ihr auf 3 Kilometern. Habt eine gute und sichere Fahrt.
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7: Bei euch in Eisenach sind es aktuell 18 Grad. In Renneroth zeigt das Thermometer 17 Grad. Und in Bad Marienberg ist es mit ebenfalls 17 Grad genauso kühl. Heute erwartet euch ein wechselhafter Tag. Mit teils bewölktem Himmel und Regen. Das Ganze bei maximal 26 Grad.

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1: Wir kommen jetzt hier auf The Wolf zu unserem Song des Tages. Und wie sollte es anders sein an unserem Legendentag? Natürlich einer Nummer von Alabama.
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1: Ein Song über Stress, über Zeitdruck und dieses permanente Gefühl, noch irgendwas erledigen zu müssen. Und das Ganze im Jahr 1992, also lange bevor es irgendwie Handys gab und irgendwelche Nachrichten ständig auf dem Handy aufgeploppt sind, wo man sich dachte, Mist, das muss ich auch noch irgendwie erledigen. Und genau deshalb ist I'm in a Hurry and Don't Know Why von Alabama auch heute eigentlich fast noch passender als damals. Stammt von den Songwritern Roger Murrah und Randy Van Varmer. Zweiteren kennt man übrigens auch selbst noch als Sänger. 1979 hat er nämlich mit Just When I Needed You Most einen riesigen Pop-Hit, der zum Beispiel in den USA bis auf Platz 4 hochging. Zurück aber zu Alabama. I'm in a Hurry erschien auf dem Album American Pride und wurde für die Band tatsächlich der 31. Nummer 1 Hit. Also allein damit sagt es eigentlich schon alles, wie legendär eigentlich diese Band ist. Und das Schöne ist, der Song, der braucht dafür irgendwie keine komplizierte Botschaft. Er sagt eigentlich nur, ich renne den ganzen Tag und weiß nicht immer genau eigentlich, wohin.

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1: Ich bin Tine Klimach. Knapp 2/3 der Deutschen sind für eine Grundgesetzänderung, damit der Bund mehr in Hitzeschutz investieren kann. Das geht aus einer aktuellen dpa-Umfrage hervor. Bundesjustizministerin Stefanie Hubig hat jetzt in der Rheinischen Post vorgeschlagen, Mietern den Hitzeschutz zu erleichtern.
2: Eine Sonnenblende oder gar eine Klimaanlage in die Mietwohnung einzubauen, das ist bislang gar nicht so einfach, weiß Justizministerin Hubig. Und deshalb schlägt sie vor, das Mietrecht an der Stelle zu ändern. Klare und praktikable Regelungen für Mieter und Vermieter, das ist ihr Ziel. Auch eine Grundgesetzänderung für mehr Hitzeschutz hält sie für eine gute Idee. Ihr Argument, dann könnte der Bund Länder und Gemeinden da besser unterstützen. Aus Berlin, Thomas Thonfeld.
1: Die Lockerung des Lkw-Fahrverbots an Sonntagen hat bislang kaum Auswirkungen auf den Verkehr in Deutschland. Das zeigt eine Bilanz des ADAC für das vergangene Wochenende. Demnach gab es am Sonntag sogar weniger Staus als in der Vorwoche.
3: Größere Probleme gab es nicht, sagt auch der Speditionsverband BGL und betont, wir sind zwar nun flexibler, aber mehr Fahrer haben wir deshalb nicht und auch die Lenkzeiten, die blieben gleich. Weil wegen der niedrigen Pegelstände im Rhein und anderen Flüssen kaum noch Frachtschiffe unterwegs sind, dürfen Lastwagen im Moment auch sonntags fahren. So soll ein Teil der Rohstofftransporte vom Schiff auf die Straße verlagert werden. Claudia Wächter, Nachrichtenredaktion.
1: In Belgien hoffen die Einsatzkräfte auf eine Eindämmung des seit Tagen wütenden Feuers im Naturschutzgebiet Hohes Venn. Ein Lichtblick sei der für heute angesagte Regen, sagte Tobias Schell, Feuerwehrsprecher in der Nachbarstadt Monschau. Die Lage sei noch nicht unter Kontrolle. Das größte Problem sei die nordöstliche Flanke des Feuers, die besonders schwer erreichbar sei. Diese Brandlinie sei 2,3 Kilometer von der deutschen Grenze entfernt. Regierungsflieger der Bundeswehr haben laut Verteidigungsministerium im ersten Halbjahr rund die Hälfte ihrer Flüge ohne Passagiere absolviert. Über 300 Teilstrecken seien für Dienstreisen mit Mitgliedern der Bundesregierung absolviert worden. Ähnlich viele gingen aber für die Bereitstellung der Flugzeuge drauf. Das ist auf Anfrage des linken Abgeordneten Dietmar Bartsch herausgekommen. Die Leerflüge kommen oft dadurch zustande, dass die Regierungsflieger in Köln stationiert sind, die Passagiere ihre Dienstreisen aber in Berlin antreten. Ein Umzug an den BER steht erst in rund 10 Jahren an.
4: Und jetzt für euch das Hessen-Update mit Martin Fischer. Ein Narkosearzt aus dem Hochtaunus steht wegen Mordvorwurfs wieder vor Gericht. Ein 4-jähriges Mädchen war bei einer Behandlung gestorben. 3 weitere Kinder überlebten nur knapp. Nach Angaben des Landeserdbebendienstes Hessen gab es am Abend ein leichtes Erdbeben bei uns. Das Epizentrum lag gegen 8 Uhr abends in Bad Schwalbach und hatte eine Stärke von 2,6. Schäden gibt es aber zum Glück nicht. Und auf dem Bad Vilbela Jahrmarkt wurde gestern ein neuer Weltrekord aufgestellt. 15 Stunden am Stück in einer Breakdancer-Fahrattraktion.
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5: Hier müsst ihr aktuell am meisten Zeit einplanen. Auf der A60 Richtung Mainz gibt es zwischen Rüsselsheim-Mitte und Ginsheim-Gustavsburg 4 Kilometer Stau. Ursache ist eine ungesicherte Unfallstelle auf dem linken Fahrstreifen zwischen Bischofsheim und Mainspitz-Dreieck. Ebenfalls steht dort ein kaputter Lastwagen auf dem rechten Fahrstreifen. Auf der A3 Richtung Frankfurt gibt es zwischen Mönchhof-Dreieck und Kelsterbach 1 Kilometer Stau. In der Gegenrichtung Richtung Köln stockt der Verkehr auf 2 Kilometern zwischen Kelsterbach und Mönchhof-Dreieck. Habt eine gute und sichere Fahrt.
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5: In Baunatal zeigt das Thermometer aktuell 16 Grad. In Trendelburg ist es genauso warm. Wetzlar liegt mit 19 Grad etwas darüber. Heute erwartet euch ein wechselhafter Tag. Mit teils bewölktem Himmel und Regen. Das Ganze bei maximal 26 Grad.
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6: Hey ho, einen wunderschönen Mittwoch euch allen. Ich bin Saddle. Schön, dass ihr mit dabei seid. Und ich habe gute Nachrichten für alle Fans von Sheryl Crow. Die hat jetzt nämlich ihr 12. Studioalbum angekündigt. Pick You Up wird das heißen und erscheint am 9. Oktober 2026. Also können wir uns auf was Neues dann also bald von Sheryl Crow freuen. Schöne Sache. Ich habe jetzt gleich erstmal für euch Riley Green, Think As You Drunk, davor noch die Eagles, New Kid in Town und wir starten rein in diese 10 Uhr Stunde mit Parmalee.

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1: Die meiste Geduld braucht ihr im Moment auf der A60 Richtung Mainz. Zwischen Rüsselsheim-Mitte und Ginsheim-Gustavsburg gibt es 3 Kilometer Stau. Im weiteren Verlauf zwischen Bischofsheim und dem Mainspitz-Dreieck ist die Fahrbahn auf eine Spur verengt. Ursache ist eine Unfallaufnahme und ein kaputter Lastwagen. Auf der A5 Richtung Frankfurt ist die Ausfahrt Obermörlen wegen Bergungsarbeiten gesperrt. Auf der A3 Richtung Würzburg zwischen Obertshausen und Hanau gibt es dichter Verkehr. Gute Fahrt.
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1: In Schlüchtern sind es aktuell 19 Grad, in Siegen ebenfalls 19 Grad, in Kassel messen wir 18 Grad. Heute erwartet euch ein wechselhafter Tag mit teils bewölktem Himmel und Regen, das Ganze bei maximal 26 Grad.
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2: Hey, ja, es ist Mittwochs und Mittwochs heißt es auch für Wolf immer, es wird Zeit für unseren Legendentag und da wollen wir heute also nochmal Alabama so richtig schön abfeiern mit ihren größten Songs, mit ihren größten Stories. Gegründet 1969 in Fort Payne. Na klar, also in Alabama. Anfangs hieß die Band aber eigentlich noch Young Country. Später wurde es dann Wild Country. Den Namen Alabama, den tragen sie dann jetzt seit dem Jahr 1977 und haben eigentlich seitdem wirklich die Country-Szene durchgehend, ja, dominiert, muss man wirklich sagen. Zum Beispiel mit Tennessee River begann 1980 eine unglaubliche Serie von 21 aufeinanderfolgenden Nummer 1 Hits in den Country Charts, also wirklich Wahnsinn. Die haben mehr als 75 Millionen Tonträger verkauft, also sind damit auch offiziell eine der erfolgreichsten Country-Gruppen überhaupt. 2 Grammys gewonnen, natürlich auch in der Country Music Hall of Fame, also diese Band hat den Status Legenden aber mal sowas von verdient. Wir wollen sie jetzt natürlich auch hören an unserem Legendentag auf The Wolf. Hier sind Alabama mit Song of the South.

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1: Ich bin Tine Klimach. Der FC Bayern München rechnet damit, dass Jamal Musiala seine Karriere trotz einer neurologischen Dysfunktion fortsetzen kann. Wie die deutsche Presseagentur aus dem Verein erfuhr, gäbe es derzeit keine Hinweise, dass der Fußballnationalspieler nicht weiter auf dem Niveau spielen könne. Musiala war zweimal auf dem Rasen zusammengesackt. Ärzte hätten bei ihm kurz auftretende Absenzen festgestellt, so Musiala. Sie sind vergleichbar mit kurzzeitigen und plötzlichen Blackouts. Regierungsflieger der Bundeswehr haben laut Verteidigungsministerium im ersten Halbjahr rund die Hälfte ihrer Flüge ohne Passagiere absolviert. Über 300 Teilstrecken seien für Dienstreisen der Bundesregierung absolviert worden. Ähnlich viele waren aber Leerflüge. Das hat eine Anfrage des linken Abgeordneten Dietmar Bartsch ergeben.
2: Das Problem ist hausgemacht, denn die allermeisten Dienstreisen der Regierungsmitglieder starten ab Berlin. Aber die Regierungsflieger sind in Köln stationiert. Eigentlich sollte die Flugbereitschaft schon vor 14 Jahren ganz nach Berlin umziehen. Aber es gab Verzögerungen. Unter anderem wurde der Hauptstadtflughafen viel später eröffnet als gedacht. Und bis heute fehlt am BER die nötige Infrastruktur wie etwa Unterstellmöglichkeiten oder Wartungshallen. Der Gesamtumzug ist erst in rund 10 Jahren geplant. Aus Berlin, Ursula Winkler.
1: Bei den Autoversicherungen deutet vieles darauf hin, dass die Zeit der massiven Preissteigerungen ausläuft. Gerade liegen die Preise für Versicherungswechsler im Mittel gerade einmal 1,3% über dem Vorjahr. Das haben Berechnungen des Vergleichsportals Verivox ergeben.
3: Die Kfz-Haftpflichtversicherung ist im Schnitt um 3% günstiger als im Vorjahr und die Haftpflicht mit Vollkasko steigt im Preis im Vergleich zu 2025 um 2,5%. Experten sagen, das Risiko ist groß, dass die aktuell stabilen Preise nur eine Momentaufnahme sind, ein kurzes Durchatmen. Im Vergleich zu 2022 müssen Autofahrer für ihre Versicherung im Schnitt 52,8% mehr zahlen. Uli Reitinger, Nachrichtenredaktion.
1: Knapp 2/3 der Deutschen sind für eine Grundgesetzänderung, damit der Bund mehr in den Hitzeschutz investieren kann. Das geht aus einer aktuellen Umfrage hervor. Derzeit liegt die Verantwortung dafür bei Ländern und Gemeinden. Für eine Änderung sind 33%, dagegen sind 11%.
4: Und jetzt für euch das Hessen-Update mit Martin Fischer. Ein Narkosearzt aus dem Hochtaunus steht wegen Mordvorwurfs wieder vor Gericht. Ein 4-jähriges Mädchen war bei einer Behandlung gestorben, 3 weitere Kinder überlebten nur knapp. Nach Angaben des Landeserdbebendienstes Hessen gab es am Abend ein leichtes Erdbeben bei uns. Das Epizentrum lag gegen 8 Uhr abends in Bad Schwalbach und hatte eine Stärke von 2,6. Schäden gibt es aber zum Glück nicht. Und auf dem Bad Vilbeler Jahrmarkt wurde gestern ein neuer Weltrekord aufgestellt. 15 Stunden am Stück in einer Breakdancer-Fahrattraktion.
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5: Hier müsst ihr aktuell am meisten Zeit einplanen. Auf der A60 Richtung Mainz zwischen Bischofsheim und Mainspitz-Dreieck ist die Fahrbahn auf eine Spur verengt. Grund sind Unfallaufnahme und ein kaputter Lastwagen. Es gibt Stau. Auf der A641 Richtung Darmstadt zwischen Frankfurt-Niedereschbach und Frankfurt-Eckenheim gibt es 1 Kilometer Stau. Ihr verliert dort mindestens 3 Minuten. Gute Fahrt.
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5: In Renneroth sind es aktuell 19 Grad. In Wetzlar messen wir 20 Grad. Und in Trendelburg zeigt das Thermometer 16 Grad. In den nächsten Stunden ist es überwiegend bedeckt. Heute Nacht sinkt das Thermometer auf milde 17 Grad. Morgen regnet es bis zum Vormittag. Dann wird es wechselnd bewölkt bei bis zu 25 Grad.
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6: Hey ho, schon wieder kurz nach 11. Ihr hört The Wolf. Ich bin es. Und ich habe jetzt in der nächsten halben Stunde für euch Drake Milligan, Sounds Like Something I Would Do, Dustin Lynch, Stars Like Confetti, natürlich aber auch legendäre Songs wie Wasted on the Way von Crosby, Stills and Nash mit dabei. Jetzt gibt's aber erstmal ein Duo. Country meets Hip-Hop, könnte man auch sagen. Post Malone und Luke Combs mit Guy vorweg.

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5: Auf der A5 Richtung Kassel gibt es zwischen Nordwestkreuz Frankfurt und Bad Homburger Kreuz eine Gefahr durch Gegenstände auf dem linken Fahrstreifen. Die Mittelleitplanke ragt auf die Fahrbahn. Auf der A7 Richtung Würzburg steht ihr zwischen Fulda A-Dreieck und Bad Brückenau-Volkers auf 2 Kilometern im stockenden Verkehr. Gute Fahrt.
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5: In Siegen sind es aktuell 19 Grad. In Butzbach zeigt das Thermometer 21 Grad. Genauso warm ist es derzeit auch in Wetzlar. In den nächsten Stunden ist es überwiegend bedeckt. Heute Nacht sinkt das Thermometer auf milde 17 Grad. Morgen regnet es bis zum Vormittag, dann wird es wechselnd bewölkt bei bis zu 25 Grad.
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6: Hey ho, denkt daran, morgen entscheidet es sich, was sind denn jetzt die größten, die schönsten Sommer-Country-Hits aller Zeiten. 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
1: Ich bin Tine Klimach. Im Zusammenhang mit den Anschlägen auf Nord Stream Pipelines im September 2022 ist ein weiterer Verdächtiger festgenommen worden. Die Bundesanwaltschaft ließ den Mann in Kroatien von dortigen Beamten festnehmen, wie die Karlsruher Behörde mitteilte. Der FC Bayern München steht fest hinter seinem Spieler Jamal Musiala und rechnet damit, dass er trotz seiner Krankheit weiterspielen kann. Es gebe derzeit keine Hinweise, dass Musiala nicht weiter auf dem Niveau spielen könne. Das hat die deutsche Presseagentur aus dem Verein erfahren. Bei dem 23-Jährigen wurden sogenannte Absenzen festgestellt.
2: Diese Form epileptischer Anfälle ist normalerweise gut zu behandeln. Und man darf nicht vergessen, der FC Bayern hat eine medizinische Abteilung auf Top-Niveau. Die besten Voraussetzungen, dass man Musiala auf dem Platz in Zukunft nichts mehr anmerken wird von seiner Erkrankung. Ob er allerdings schon am Samstag im Supercup-Spiel gegen Dortmund oder zum Bundesliga-Start eine Woche später zum Einsatz kommen kann, ist noch offen. Der Schreck nach den Zusammenbrüchen in den Testspielen gegen Leipzig und gegen Heidenheim sitzt nicht nur bei den Fans schon noch tief. Uli Reitinger, Sportredaktion.
1: Knapp 2/3 der Deutschen sind für eine Grundgesetzänderung, damit der Bund mehr in Hitzeschutz investieren kann. Das geht aus einer aktuellen dpa-Umfrage hervor. Bundesjustizministerin Stefanie Hubig hat jetzt in der Rheinischen Post vorgeschlagen, Mietern den Hitzeschutz zu erleichtern.
3: Eine Sonnenblende oder gar eine Klimaanlage in die Mietwohnung einzubauen, das ist bislang gar nicht so einfach, weiß Justizministerin Hubig. Und deshalb schlägt sie vor, das Mietrecht an der Stelle zu ändern. Klare und praktikable Regelungen für Mieter und Vermieter, das ist ihr Ziel. Auch eine Grundgesetzänderung für mehr Hitzeschutz hält sie für eine gute Idee. Ihr Argument, dann könnte der Bund Länder und Gemeinden da besser unterstützen. Aus Berlin, Thomas Thonfeld.
1: Die Lockerung des Lkw-Fahrverbots an Sonntagen wegen des Niedrigwassers führt bisher nicht zu größeren Staus auf deutschen Straßen. Laut ADAC gab es am vergangenen Sonntag sogar weniger Staus als in der Vorwoche. Auch der Speditionsverband BGL sieht keine großen Folgen. Ein flächendeckend erheblich höheres Lkw-Aufkommen sei nicht festzustellen. Um die Folgen des Niedrigwassers zu dämpfen, haben die allermeisten Bundesländer das Fahrverbot für Lkw an Sonn- und Feiertagen vorübergehend gelockert.
4: Und jetzt für euch das Hessen-Update mit Martin Fischer. Ein Narkosearzt aus dem Hochtaunus steht wegen Mordvorwurfs wieder vor Gericht. Ein 4-jähriges Mädchen war bei einer Behandlung gestorben. 3 weitere Kinder überlebten nur knapp. Nach Angaben des Landeserdbebendienstes Hessen gab es am Abend ein leichtes Erdbeben bei uns. Das Epizentrum lag gegen 8 Uhr abends in Bad Schwalbach und hatte eine Stärke von 2,6. Schäden gibt es aber zum Glück nicht. Und auf dem Bad Vilbeler Jahrmarkt wurde gestern ein neuer Weltrekord aufgestellt. 15 Stunden am Stück in einer Breakdancer-Fahrattraktion.
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5: Auf der A5 Richtung Kassel zwischen Nordwestkreuz Frankfurt und Bad Homburger Kreuz liegen Gegenstände auf dem linken Fahrstreifen. Im weiteren Verlauf Richtung Kassel gibt es zwischen Gambacher Kreuz und Fernwald 1 Kilometer Stau. Auf der A661 Richtung Darmstadt zwischen Frankfurt Niedereschbach und Frankfurt Eckenheim stockt der Verkehr. Gute Fahrt.
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5: In Renneroth zeigt das Thermometer aktuell 19 Grad. Wetzlar meldet 21 Grad. Und in Schlüchtern sind es 22 Grad. In den nächsten Stunden ist es überwiegend bedeckt. Heute Nacht sinkt das Thermometer auf milde 17 Grad. Morgen regnet es bis zum Vormittag, dann wird es wechselnd bewölkt bei bis zu 25 Grad.
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6: Es ist kurz nach 12 an diesem Mittwoch. Ich bin Leonie und jetzt kommen die Eagles mit How Long. Und keine Sorge, es ist nicht mehr lange hin bis zum Wochenende. Heute ist schon Bergfest, habt dementsprechend einen wunderschönen Mittwoch und haltet noch ein bisschen durch.

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5: Auf der A44 zwischen Ringgau und Sontra West kommt euch ein Falschfahrer entgegen. Achtet in beiden Richtungen auf den Lastwagen und überholt nicht. Die meiste Geduld braucht ihr im Moment auf der A7 Richtung Kassel zwischen Hattenbacher Dreieck und Kirchheim. Dort gibt es 2 Kilometer Stau. Auf der A3 Richtung Köln zwischen Kelsterbach und Raunheim stockt der Verkehr auf 4 Kilometern. Habt eine gute und sichere Fahrt.
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5: In Rennerod sind es aktuell 19 Grad, Eisenach meldet 20 Grad und in Gießen steigt das Thermometer auf 22 Grad. In den nächsten Stunden ist es überwiegend bedeckt. Heute Nacht sinkt das Thermometer auf milde 17 Grad. Morgen regnet es bis zum Vormittag, dann wird es wechselnd bewölkt bei bis zu 25 Grad.
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6: Legendentag. Heute dreht sich alles um Alabama. Nicht um den Bundesstaat, sondern um die Band. Die beiden Cousins Randy Owen und Teddy Gentry sind auf benachbarten Bauernhöfen im ländlichen Alabama aufgewachsen und haben sich schon früh zusammengesetzt und eben zusammen Musik gemacht. In der Highschool haben sie dann Jeff Cook getroffen und schon war das Trio komplett. Die Band hat sich offiziell 1969 gegründet, aber nach 2 Namensänderungen haben sie sich erst 1977 für den Namen Alabama entschieden.

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1: Ich bin Tine Klimach. 4 Jahre nach den Anschlägen auf die Nord Stream Pipelines ist ein zweiter Verdächtiger gefasst worden. Die Bundesanwaltschaft ließ einen weiteren Ukrainer in Kroatien festnehmen, wie die Karlsruher Behörde mitteilte. Sie wirft ihm unter anderem das gemeinschaftliche Herbeiführen einer Sprengstoffexplosion vor. Bei dem Festgenommenen handelt es sich um den Mann, der vergangenen Herbst bereits in Polen festgenommen worden war. Die polnische Justiz lehnte den deutschen Auslieferungsantrag damals ab. Knapp 2/3 der Deutschen sind für eine Grundsatzänderung, damit der Bund mehr in den Hitzeschutz investieren kann. Das geht aus einer Umfrage im Auftrag der Deutschen Presseagentur hervor. Derzeit liegt die Verantwortung dafür vorrangig bei Ländern und Gemeinden.
2: Umweltminister Schneider von der SPD macht Druck dafür. Die Union sieht den Vorschlag aber offenbar skeptisch. Interessant, auch die Masse ihrer Anhänger ist dafür, das Grundgesetz zu ändern, damit mehr Hitzeschutz möglich würde. Und die meisten Befragten trauen am ehesten den Grünen zu, etwas gegen den Klimawandel und für eine Anpassung an steigende Temperaturen zu unternehmen. Immerhin 32%. Thomas Thonfeld, Nachrichtenredaktion.
1: Regierungsflieger der Bundeswehr haben laut Verteidigungsministerium im ersten Halbjahr rund die Hälfte ihrer Flüge ohne Passagiere absolviert. Über 300 Teilstrecken seien für Dienstreisen der Bundesregierung absolviert worden. Ähnlich viele waren aber Leerflüge. Das hat eine Anfrage des linken Abgeordneten Dietmar Bartsch ergeben.
3: Das Problem ist hausgemacht, denn die allermeisten Dienstreisen der Regierungsmitglieder starten ab Berlin. Aber die Regierungsflieger sind in Köln stationiert. Eigentlich sollte die Flugbereitschaft schon vor 14 Jahren ganz nach Berlin umziehen. Aber es gab Verzögerungen. Unter anderem wurde der Hauptstadtflughafen viel später eröffnet als gedacht. Und bis heute fehlt am BER die nötige Infrastruktur wie etwa Unterstellmöglichkeiten oder Wartungshallen. Der Gesamtumzug ist erst in rund 10 Jahren geplant. Aus Berlin, Ursula Winkler.
1: Kurz vor dem Inkrafttreten neuer Zölle auf eine Reihe von kanadischen Produkten hat US-Präsident Trump seine Pläne auf Eis gelegt. Die Erhebung der Importgebühren solle um 3 Tage ausgesetzt werden, teilte er auf seiner Plattform Truth Social mit. Trump will erst noch einen Deal für ein umstrittenes Ölpipeline-Projekt abschließen.
4: Und jetzt für euch das Hessen-Update mit Martin Fischer. Ein Narkosearzt aus dem Hochtaunus steht wegen Mordvorwurfs wieder vor Gericht. Ein 4-jähriges Mädchen war bei einer Behandlung gestorben, 3 weitere Kinder überlebten nur knapp. Nach Angaben des Landeserdbebendienstes Hessen gab es am Abend ein leichtes Erdbeben bei uns. Das Epizentrum lag gegen 8 Uhr abends in Bad Schwalbach und hatte eine Stärke von 2,6. Schäden gibt es aber zum Glück nicht. Und auf dem Bad Vilbela Jahrmarkt wurde gestern ein neuer Weltrekord aufgestellt. 15 Stunden am Stück in einer Breakdancer-Fahrattraktion.
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5: Hier müsst ihr aktuell am meisten Zeit einplanen. Auf der A7 Richtung Kassel gibt es zwischen dem Hattenbacher Dreieck und Kirchheim 2 Kilometer Stau. Ihr verliert dort mindestens 14 Minuten. Auf der A5 Richtung Kassel staut es sich zwischen dem Nordwestkreuz Frankfurt und dem Bad Homburger Kreuz auf 3 Kilometern. In der Gegenrichtung Richtung Darmstadt ereignete sich zwischen Zeppelinheim und dem Frankfurter Kreuz ein Unfall auf dem Standstreifen. Auf der A7 Richtung Würzburg steht ihr zwischen dem Fuldaer Dreieck und Bad Brückenau-Volkers auf 2 Kilometern. Ihr braucht dort mindestens 5 Minuten länger. Habt eine gute und sichere Fahrt.
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5: In Gießen zeigt das Thermometer aktuell 23 Grad. Etwas kühler ist es in Schlüchtern mit 22 Grad. Deutlich frischer präsentiert sich Winterberg. Dort messen wir gerade 17 Grad. In den nächsten Stunden ist es überwiegend bedeckt. Heute Nacht sinkt das Thermometer auf milde 17 Grad. Morgen regnet es bis zum Vormittag. Dann wird es wechselnd bewölkt bei bis zu 25 Grad.
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6: Kurz nach 1 an diesem Mittwoch und morgen ist es soweit. 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
1: Hier müsst ihr aktuell am meisten Zeit einplanen. Auf der A5 Richtung Kassel gibt es zwischen dem Nordwestkreuz Frankfurt und dem Bad Homburger Kreuz 3 Kilometer Stau. Auf der A7 Richtung Würzburg staut es sich zwischen dem Fuldaer Dreieck und Bad Brückenau-Volkers auf 2 Kilometern. Auf der A3 Richtung Würzburg stockt der Verkehr zwischen Obertshausen und Hanau auf 1 Kilometer. Habt eine gute und sichere Fahrt.
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1: In Eisenach zeigt das Thermometer aktuell 21 Grad. Etwas wärmer ist es in Gießen mit 22 Grad. In Korbach sind es 19 Grad. In den nächsten Stunden ist es überwiegend bedeckt. Heute Nacht sinkt das Thermometer auf milde 17 Grad. Morgen regnet es bis zum Vormittag, dann wird es wechselnd bewölkt bei bis zu 25 Grad.
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2: Howdy und los geht's mit Taylor Swift, I Knew It, I Knew You. Ein Song, der schon länger bei uns ganz oben mit in den Hot 20 mitspielt. Die gibt es bei uns ja jeden Freitag und aktuell ist es immer ein Battle zwischen Think Is You Drunk von Riley Green auf der 1 und eben I Knew It, I Knew You von Taylor Swift auf der 2. Es bleibt also spannend, wie es diesen Freitag aussieht und wer auf der 1 ist. Ich bin Leonie, habt einen schönen Mittwoch.

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1: Ich bin Thomas Brockt. 4 Jahre nach den Anschlägen auf die Nord Stream Pipelines ist ein weiterer Verdächtiger gefasst worden. Die Bundesanwaltschaft ließ einen Ukrainer in Kroatien von dortigen Beamten festnehmen, wie die Karlsruher Behörde mitteilte.
2: Der festgenommene Ukrainer ist wohl ein Profitaucher. Und die Ermittler glauben, dass auch er zu der Gruppe Männer gehört, die damals Sprengsätze an den Gasleitungen in der Ostsee platziert haben. Durch die spektakuläre Aktion konnte kein Gas aus Russland mehr durch die Pipelines durchgeleitet werden. Der mutmaßliche Drahtzieher der Gruppe, der wurde bereits in Italien festgenommen, als er dort im Urlaub war. Gegen ihn wurde bereits Anklage erhoben. Claudia Wächter, Nachrichtenredaktion.
1: In Deutschland werden immer mehr ausländische Berufsabschlüsse anerkannt. Im vergangenen Jahr bewilligten die Behörden dem Statistischen Bundesamt zufolge 86.600 Anträge, knapp 10% mehr als im Vorjahr. Die meisten Anerkennungen stammten aus der Türkei, gefolgt von der Ukraine. Stark vertreten war auch Syrien. Die meisten anerkannten Berufsabschlüsse drehten sich wie im Vorjahr um medizinische Berufe. Der FC Bayern München rechnet damit, dass Jamal Musiala seine Karriere trotz einer neurologischen Dysfunktion fortsetzen kann. Es gäbe derzeit keine Hinweise, dass Musiala nicht weiter auf dem Niveau spielen könne. Das hat die deutsche Presseagentur aus dem Verein erfahren.
3: Diese Form epileptischer Anfälle ist normalerweise gut zu behandeln. Und man darf nicht vergessen, der FC Bayern hat eine medizinische Abteilung auf Top-Niveau. Die besten Voraussetzungen, dass man Musiala auf dem Platz in Zukunft nichts mehr anmerken wird von seiner Erkrankung. Ob er allerdings schon am Samstag im Supercup-Spiel gegen Dortmund oder zum Bundesliga-Start eine Woche später zum Einsatz kommen kann, ist noch offen. Der Schreck nach den Zusammenbrüchen in den Testspielen gegen Leipzig und gegen Heidenheim sitzt nicht nur bei den Fans, schon noch tief. Uli Reitinger, Sportredaktion.
1: Nach fast 8 Monaten kriegsbedingter Pause will die Fluggesellschaft Eurowings wieder in das arabische Emirat Dubai fliegen. Die Verbindungen waren nach dem gemeinsamen Angriff von USA und Israel auf den Iran Ende Februar 2026 gekappt worden. Die Iraner hatten in dem Konflikt auch Ziele in den Emiraten beschossen. Die Direktflüge ab Berlin, Stuttgart und Köln-Bonn sollen mit Beginn des Winterflugplans Ende Oktober wieder aufgenommen werden.
4: Und jetzt für euch das Hessen-Update mit Martin Fischer. Ein Narkosearzt aus dem Hochtaunus steht wegen Mordvorwurfs wieder vor Gericht. Ein 4-jähriges Mädchen war bei einer Behandlung gestorben, 3 weitere Kinder überlebten nur knapp. Nach Angaben des Landeserdbebendienstes Hessen gab es am Abend ein leichtes Erdbeben bei uns. Das Epizentrum lag gegen 8 Uhr abends in Bad Schwalbach und hatte eine Stärke von 2,6. Schäden gibt es aber zum Glück nicht. Und auf dem Bad Vilbeler Jahrmarkt wurde gestern ein neuer Weltrekord aufgestellt. 15 Stunden am Stück in einer Breakdancer-Fahrattraktion.
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5: Hier müsst ihr aktuell am meisten Zeit einplanen. Auf der A5 Richtung Kassel gibt es zwischen dem Nordwestkreuz Frankfurt und dem Bad Homburger Kreuz 3 Kilometer Stau. Auf der A661 Richtung Darmstadt staut es sich zwischen Frankfurt-Niedereschbach und Frankfurt-Eckenheim auf 2 Kilometern. Ebenfalls auf der A661 ist am Dreieck Darmstadt auf der Überleitung zur A672 Richtung Darmstadt eine Unfallaufnahme im Gange. Der rechte Fahrstreifen ist blockiert. Auf der A4 Richtung Erfurt zwischen Bad Hersfeld und Friedewald gibt es 3 Kilometer stockenden Verkehr. In der Gegenrichtung liegen zwischen Herleshausen und Wommen Reifenteile auf der Fahrbahn. Ein kaputter Lastwagen steht auf dem Standstreifen. Habt eine gute und sichere Fahrt.
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5: In Renneroth sind es aktuell 20 Grad. Trendelburg meldet 21 Grad. Und in Schlüchtern sind es 22 Grad. In den nächsten Stunden ist es überwiegend bewölkt. Heute Nacht sinkt das Thermometer auf milde 14 Grad. Morgen wird es dann teils bewölkt bei bis zu 25 Grad.
6: Am am Legendentag bei Deutschlands Country Radio The Wolf. Hallo liebe Wölfe, hallo liebe Country-Freunde. Es ist kurz nach zwei an eurem Mittwoch, 19. August, und wir beginnen mit einem kleinen Nachtrag. Wir müssen noch nachträglich gratulieren, dem guten Luke Bryan. Der ist nämlich vorgestern 50 Jahre alt geworden. Family Man durch und durch, da stehe ich ja sowieso drauf. Er selbst lebt mit Frau Caroline und seinen beiden Kindern sehr eng und sehr intensiv und manchmal auch zurückgezogen zusammen. Und die Familie ist durch ein tragisches Ereignis sogar noch ein bisschen größer geworden, denn als seine Schwester Kelly gestorben ist und kurze Zeit später auch ihr Mann, hat Luke Bryan seinen Neffen Till aufgenommen und mit großgezogen. Ein Family Man durch und durch, der am 17. August 50 Jahre alt geworden ist. Hier ist Luke Bryan, hier ist Country Girl.

Es ist Mittwoch, liebe Country-Freunde, und das heißt bei Deutschlands Country-Radio The Wolf wieder Legendentag. Und die legendäre Band, um die es heute bei uns den ganzen Tag lang sehr ausführlich geht, ist dafür verantwortlich, dass es überhaupt ganz viele andere legendäre Bands gibt. Das sagt auch die Country Music Hall of Fame. Die haben ausdrücklich über Alabama geschrieben, dass sie durch ihr Wirken der Wegbereiter für spätere Country-Bands waren. Und zwar für die ganz, ganz Großen. Bevor Alabama nämlich so richtig losgelegt haben, war Country-Mucke eher so ein Solo-Ding. Ne? Klampfe in der Hand und dann ein Barhocker auf der Bühne, das war Country. Egal ob Männlein oder Weiblein. Aber so richtige Bands gab es nicht, bis halt eben Alabama kam. Und deswegen sprechen wir heute sehr ausführlich über die Wegbereiter der Country-Bands, der legendären Country-Bands, und wollen jetzt erstmal Musik von ihnen hören. Hier ist von Alabama, hier ist Mountain Music.

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6: Hier müsst ihr aktuell am meisten Zeit einplanen. Auf der A7 Richtung Würzburg gibt es zwischen Fulda Dreieck und Bad Kissingen Obertulba 5 Kilometer Stau. Auf der A5 Richtung Kassel staut es sich zwischen Nordwestkreuz Frankfurt und Bad Homburger Kreuz auf 4 Kilometern. Auf der A3 Richtung Würzburg gibt es zwischen Oberzhausen und Hanau 2 Kilometer Stau. Im weiteren Verlauf zwischen Frankfurt Süd und Offenbacher Kreuz stockt der Verkehr auf 3 Kilometern. Gute Fahrt.
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6: In Trendelburg, Bad Marienberg und Göttingen zeigt das Thermometer aktuell überall 20 Grad. In den nächsten Stunden ist es überwiegend bewölkt. Heute Nacht sinkt das Thermometer auf milde 14 Grad. Morgen wird es dann teils bewölkt bei bis zu 25 Grad.
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7: Die Bellamy Brothers gleich mit I Need More of You. Das war 1984 und bevor die jetzt hier gleich dran sind, widmen wir uns erstmal einem anderen Brüderpaar, nämlich den Brothers Osborne. Die haben eine neue Single rausgebracht, die heißt Rest in Peace und die gibt's jetzt. Danach dann die Bellamy Brothers.

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1: Ich bin Thomas Brockt. Pflegekräfte, Ärzte, Ingenieure, ausländische Fachkräfte werden gebraucht, um den Bedarf in Deutschland zu decken. Jetzt steigt die Zahl der Anerkennungen deutlich. Im vergangenen Jahr bewilligten die Behörden mehr als 86.000 Anträge, so das Statistische Bundesamt.
2: Unterm Strich ist das ein Plus von knapp 10%. Vor allem Menschen aus Syrien, die haben das Go bekommen, nun hier zu arbeiten. Da gab es den größten Zuwachs. Doch die allermeisten Anerkennungen für Berufsabschlüsse, die bekamen, wie auch schon im Vorjahr, Leute aus der Türkei. Und davon profitiert vor allem der medizinische Bereich. Viele arbeiten nun als Pflegekraft oder Arzt. Aber es gibt auch viele neue Ingenieure. Claudia Wächter, Nachrichtenredaktion.
1: 4 Jahre nach den Anschlägen auf die Nord Stream Pipelines in der Ostsee ist ein zweiter Verdächtiger gefasst worden. Die Bundesanwaltschaft ließ einen Ukrainer in Kroatien festnehmen. Sie wirft ihm unter anderem das gemeinschaftliche Herbeiführen einer Sprengstoffexplosion vor. Bei dem Festgenommenen handelt es sich um den Mann, der im Herbst 2025 bereits in Polen festgenommen worden war. Die polnische Justiz lehnte den deutschen Auslieferungsantrag damals ab. Der Ukrainer kam frei. Knapp 2/3 der Deutschen sind für eine Grundgesetzänderung, damit der Bund mehr in den Hitzeschutz investieren kann. Das geht aus einer Umfrage im Auftrag der Deutschen Presseagentur hervor. Justizministerin Hubig will jetzt Mietern den Hitzeschutz erleichtern. Das hat sie in der Rheinischen Post vorgeschlagen.
3: Eine Sonnenblende oder gar eine Klimaanlage in die Mietwohnung einzubauen, das ist bislang gar nicht so einfach, weiß Justizministerin Hubig. Und deshalb schlägt sie vor, das Mietrecht an der Stelle zu ändern. Klare und praktikable Regelungen für Mieter und Vermieter, das ist ihr Ziel. Auch eine Grundgesetzänderung für mehr Hitzeschutz hält sie für eine gute Idee. Ihr Argument, dann könnte der Bund Länder und Gemeinden da besser unterstützen. Thomas Thonfeld, Nachrichtenredaktion.
1: Der große Brand im Hohen Venn in Belgien ist nach Behördenangaben von Feuerwehrleuten eingekesselt worden. Es sei eine positive Entwicklung vor Ort, teilte der Gouverneur der belgischen Provinz Lüttich mit. Einsatzkräfte kämpfen seit Freitag gegen das Feuer im Naturschutzgebiet nahe der deutschen Grenze. Es hat bislang rund 3000 Hektar zerstört.
4: Jetzt für euch das Hessen-Update mit Vincent Schulze. Hessen hat den Verein Palästina e.V. verboten. Innenminister Roman Posek sieht darin ein klares Zeichen gegen Antisemitismus und die Gefährdung jüdischen Lebens. Die Waldbrandgefahr in Hessen hat sich nach Regen und kühleren Temperaturen deutlich entspannt. Das Land hat deshalb die zweithöchste Alarmstufe aufgehoben. Vorsicht bleibt aber weiter nötig. Und die Holocaust-Überlebende Edith Erbig ist mit der Ehrenplakette der Stadt Frankfurt ausgezeichnet worden. Die 89-Jährige engagiert sich seit fast 30 Jahren als Zeitzeugin.
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5: Hier müsst ihr aktuell am meisten Zeit einplanen. Auf der A5 Richtung Kassel gibt es zwischen dem Westkreuz Frankfurt und dem Bad Homburger Kreuz 4 Kilometer Stau. Ihr müsst mit mindestens 19 Minuten Zeitverlust rechnen. Auf der A7 Richtung Würzburg zwischen dem Fuldaer Dreieck und Bad Brückenau-Volkers staut es sich auf 3 Kilometern. Der Zeitverlust beträgt mindestens 12 Minuten. Auf der A3 Richtung Würzburg gibt es zwischen Obertshausen und Hanau 3 Kilometer Stau. Ihr verliert mindestens 10 Minuten Zeit. Gute Fahrt.
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5: In Schlüchtern sind es aktuell 22 Grad. Bad Marienberg meldet 20 Grad und in Gießen sind es 24 Grad. In den nächsten Stunden ist es überwiegend bewölkt. Heute Nacht sinkt das Thermometer auf milde 14 Grad. Morgen wird es dann teils bewölkt bei bis zu 25 Grad.
6: Liebe Wölfe, liebe Country-Freunde, natürlich blutet uns das Herz ganz besonders. Es blutet sowieso allen, aber uns als Naturburschen und Naturmädels vielleicht ja sogar noch mal ein Stückchen mehr, wenn wir sehen, wo es auf der Welt gerade brennt. Das ist bei uns teilweise unmittelbar vor der Haustür. Und das tut uns natürlich nicht nur weh, weil wir so viel schöne Natur zerstört sehen, sondern weil wir auch teilweise Angst haben. Ne? Da sieht man mal, wie gefährlich so ein Feuer werden kann. Und diese Erfahrung musste zum Beispiel auch der gute Nate Smith machen, von dem wir jetzt Musik hören wollen. Denn als es in Kalifornien im Jahr 2018 zu den verheerenden Bränden kam, wurde auch seine Heimat, sein Zuhause, komplett zerstört. Der Mann hat auf einen Schlag alles verloren. Großes Glück hat er gehabt, denn zu dieser Zeit arbeitete er noch als Pflegeassistent auf einer Intensiv- und Traumastation, hatte eigentlich Nachtschicht und hätte normalerweise zum Zeitpunkt des Brandes, als sein Haus zerstört wurde, geschlafen. Zufälligerweise hatte er an dem Morgen einen Arzttermin und war deshalb nicht zu Hause. Glück im Unglück, aber er sagt immer wieder, das hat ihn natürlich extrem geprägt. Ganz viele seiner Songs drehen sich eben um Besitz und Verlust und auch Glück. Nate Smith hatte Glück. Hier ist er mit seiner Nummer Whiskey on You.

21 Nummer 1 Singles in Folge. Von 1980 bis 1987, jede Single, die die offiziell rausgebracht haben, ist auf Platz 1 der Billboard Country Charts gelandet. Das kann man sich gar nicht vorstellen. 7 Jahre lang, alles was du raushaust, landet auf Platz 1. Das ist ja fast schon langweilig. Das ist ein unglaublicher Erfolg, den Alabama da geschafft haben. Deswegen gelten sie nicht nur als Wegbereiter des Band Country, sondern sind bis heute einfach Rekordmusiker. Obwohl, man muss eine Sache dazu sagen, denn diesen Rekord gibt es tatsächlich, den gibt es auch schriftlich, der wurde festgehalten. Allerdings gab es im Jahr 1982 eine Christmas-Single, die sie rausgehauen haben, nämlich Christmas in Dixie. Und die ist nicht auf Platz 1 gelandet, sondern, ich weiß gar nicht auf welchem Platz, auf jeden Fall nicht auf 1. Aber für die offizielle Rechnung wird diese Single einfach ausgeklammert, weil es quasi eine Weihnachts-Special Edition war und keine offizielle Veröffentlichung einer Single. Ich weiß es nicht, Leute, es hinkt ein bisschen, ich gebe es ja zu. Aber für die Geschichte können wir schon zugeben, ist dieser Fakt mit 21 Nummer 1 Hits in Folge absolut super. Alabama, Sie sind heute unser Thema hier beim Legendentag bei The Wolf, und natürlich wollen wir auch Musik hören. Hier sind Sie.

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7: Hier müsst ihr aktuell am meisten Zeit einplanen. Auf der A7 Richtung Würzburg gibt es zwischen dem Fuldaer Dreieck und Bad Brückenau Wildflecken 7 Kilometer Stau. In der Gegenrichtung Richtung Kassel staut es sich zwischen dem Kirchheimer Dreieck und Homberg 3 Kilometer. Auf der A5 Richtung Kassel zwischen dem Westkreuz Frankfurt und dem Bad Homburger Kreuz gibt es 6 Kilometer Stau. In der Gegenrichtung Richtung Frankfurt liegt ein Plastikteil auf der Fahrbahn zwischen dem Bad Homburger Kreuz und dem Nordwestkreuz Frankfurt. Habt eine gute und sichere Fahrt.
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7: In Göttingen zeigt das Thermometer aktuell 20 Grad. Etwas wärmer ist es in Siegen. Dort messen wir 21 Grad. Winterberg meldet 18 Grad. In den nächsten Stunden ist es überwiegend bewölkt. Heute Nacht sinkt das Thermometer auf milde 14 Grad. Morgen wird es dann teils bewölkt bei bis zu 25 Grad.
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8: Also, dass wir natürlich alle beeindruckt sind davon, dass Willie Nelson mit 93 Jahren immer noch auf irgendwelchen Bühnen rumspringt, das haben wir hier im Programm jetzt auch schon häufig genug gesagt. Aber ich finde es einfach cool, wenn man drüber nachdenkt, dass selbst seine Gitarre, also er hat ja diese markante Gitarre, die eine Gitarre, mit der Willie Nelson immer auf der Bühne ist, selbst die wird bald 60. Die ist mittlerweile nämlich auch schon 57 Jahre alt. Das ist einfach beeindruckend. Willie Nelson ist beeindruckend durch und durch. Wir haben ihn gleich mit am Start mit On The Road Again. Vorher starte ich mit euch gemeinsam in diese frische halbe Stunde voller New Country and the Legends hier bei The Wolf hinein. Und zwar mit Cameron Whitcomb. Hier ist Kingdom auf 4.

Lainey Wilson mit Peace, Love and Cowboys bei Deutschlands Country Radio The Wolf. Und es gibt neue Musik jetzt von Shaboozey zusammen mit Leon Bridges. Hier ist Nigelnagelneu, hier ist Burn It Down.

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1: Ich bin Thomas Brockt. 4 Jahre nach den Anschlägen auf die Nord Stream Pipelines ist ein weiterer Verdächtiger gefasst worden. Die Bundesanwaltschaft ließ einen Ukrainer in Kroatien von dortigen Beamten festnehmen, wie die Karlsruher Behörde mitteilte.
2: Der festgenommene Ukrainer ist wohl ein Profitaucher. Und die Ermittler glauben, dass auch er zu der Gruppe Männer gehört, die damals Sprengsätze an den Gasleitungen in der Ostsee platziert haben. Durch die spektakuläre Aktion konnte kein Gas aus Russland mehr durch die Pipelines durchgeleitet werden. Der mutmaßliche Drahtzieher der Gruppe, der wurde bereits in Italien festgenommen, als er dort im Urlaub war. Gegen ihn wurde bereits Anklage erhoben. Claudia Wächter, Nachrichtenredaktion.
1: In Deutschland werden immer mehr ausländische Berufsabschlüsse anerkannt. Im vergangenen Jahr bewilligten die Behörden dem Statistischen Bundesamt zufolge 86.600 Anträge, knapp 10% mehr als im Vorjahr. Die meisten Anerkennungen stammten aus der Türkei, gefolgt von der Ukraine. Stark vertreten war auch Syrien. Die meisten anerkannten Berufsabschlüsse drehten sich wie im Vorjahr um medizinische Berufe. Der FC Bayern München rechnet damit, dass Jamal Musiala seine Karriere trotz einer neurologischen Dysfunktion fortsetzen kann. Es gäbe derzeit keine Hinweise, dass Musiala nicht weiter auf dem Niveau spielen könne. Das hat die deutsche Presseagentur aus dem Verein erfahren.
3: Diese Form epileptischer Anfälle ist normalerweise gut zu behandeln. Und man darf nicht vergessen, der FC Bayern hat eine medizinische Abteilung auf Top-Niveau. Die besten Voraussetzungen, dass man Musiala auf dem Platz in Zukunft nichts mehr anmerken wird von seiner Erkrankung. Ob er allerdings schon am Samstag im Supercup-Spiel gegen Dortmund oder zum Bundesliga-Start eine Woche später zum Einsatz kommen kann, ist noch offen. Der Schreck nach den Zusammenbrüchen in den Testspielen gegen Leipzig und gegen Heidenheim sitzt nicht nur bei den Fans, schon noch tief. Uli Reitinger, Sportredaktion.
1: Der große Brand im Hohen Venn in Belgien ist nach Behördenangaben von Feuerwehrleuten eingekesselt worden. Es sei eine positive Entwicklung vor Ort, teilte der Gouverneur der belgischen Provinz Lüttich mit. Einsatzkräfte kämpfen seit Freitag gegen das Feuer im Naturschutzgebiet nahe der deutschen Grenze. Es hat bislang rund 3000 Hektar zerstört.
4: Jetzt für euch das Hessen-Update mit Vincent Schulze. Hessen hat den Verein Palästina e.V. verboten. Innenminister Roman Posek sieht darin ein klares Zeichen gegen Antisemitismus und die Gefährdung jüdischen Lebens. Die Waldbrandgefahr in Hessen hat sich nach Regen und kühleren Temperaturen deutlich entspannt. Das Land hat deshalb die zweithöchste Alarmstufe aufgehoben. Vorsicht bleibt aber weiter nötig. Und die Holocaust-Überlebende Edith Erbich ist mit der Ehrenplakette der Stadt Frankfurt ausgezeichnet worden. Die 89-Jährige engagiert sich seit fast 30 Jahren als Zeitzeugin.
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5: Hier müsst ihr aktuell am meisten Zeit einplanen. Auf der A5 Richtung Kassel gibt es zwischen Westkreuz Frankfurt und Friedberg 8 Kilometer Stau. Ihr verliert mindestens 17 Minuten. Auf der A7 Richtung Kassel stehen zwischen Kirchheimer Dreieck und Homberg 6 Kilometer. Ebenfalls Richtung Kassel gibt es zwischen Kirchheimer Dreieck und Bad Hersfeld West eine Gefahr durch Personen und mehrere Holzbretter auf der Fahrbahn. Auf der A3 Richtung Würzburg stockt es zwischen Offenbach und Hanau auf 5 Kilometern. Ihr braucht mindestens 10 Minuten länger. Habt eine gute und sichere Fahrt.
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5: In Winterberg zeigt das Thermometer aktuell 18 Grad. In Fulda sind es 22 Grad und in Bad Hersfeld sogar 24 Grad. In den nächsten Stunden ist es überwiegend bewölkt. Heute Nacht sinkt das Thermometer auf milde 14 Grad. Morgen wird es dann teils bewölkt bei bis zu 25 Grad.
6: Mittwoch um kurz nach 4. Hier ist Deutschlands Country Radio The Wolf mit einem legendären Mittwoch. Die sind bei uns sowieso immer legendär, denn schließlich ist bei uns mittwochs immer Legendentag. Heute quatschen wir ja ganz viel über Alabama, aber wir haben natürlich auch noch Zeit für ein bisschen New Country. Zum Beispiel von Ella Langley und Morgan Wallen zusammen gibt's gleich I Can't Love You Anymore. Wir haben einen schönen Song von Alabama gleich auch noch mit am Start. Jetzt gibt's aber erstmal Kane Brown. Hier ist Like a Love Country Music. Ich bin Phil, ich wünsche euch einen schönen Mittwoch. Nachmittag.

Alabama. Um die geht es hier heute ganz ausführlich, liebe Country-Freunde, denn ihr wisst es natürlich, liebe Wölfe, Deutschlands Country-Radio The Wolf am Mittwoch, das bedeutet Legendentag. Heute geht's um Alabama, das sind ja drei Cousins. Ja, ich sage noch Cousin und nicht Cousin, bei mir schreibt man das Wort hinten noch mit G. Das sind Randy, Teddy und Jeff und das sind eben Cousins und die haben sogar relativ nah zusammen gewohnt. Die sind nämlich teilweise nebeneinander auf Baumwollfarmen aufgewachsen. Die haben ganz lange einfach nur so Musik in eine Kneipe gemacht, da waren sie auch die Hausband von ihrer Kneipe vor Ort und dann kam halt irgendwann der große Durchbruch. Ich habe es vorhin schon mal gesagt, sie haben 7 Jahre lang in Folge ist jede Nummer, die rausgebracht haben, auf Platz 1 der Country Charts gegangen. 7 Jahre in Folge. Erst im Jahr 1987 gab es dann eine Nummer, lass mich lügen, sie hieß Ta Top. Die landete im Jahr 1987 nur auf Platz 7. Voll peinlich. Hier also jetzt drei Cousins, die Musikgeschichte geschrieben haben. Und je öfter ich das Wort sage, desto bescheuerter komme ich mir dabei vor. Cousin, Cousin, ich höre jetzt einfach auf zu reden. Hier sind die Legenden des Tages. Hier sind Alabama.

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3: Hey, we're Dan and Shay.
4: And this is Save Me the Trouble.
5: Why don't you say?
6: Wir sind so stolz auf diesen Song, einer unserer absoluten Favoriten. Jedes Mal, wenn ich ihn höre, denke ich, Shay Mooney ist einfach der beste Sänger überhaupt.
7: Er hat sich hier wirklich die Seele aus dem Leib gesungen. Schon als wir den Song geschrieben haben, hatten wir diese Vision, ihn live zu performen. Und wir glauben, das wird einer dieser Songs, den jeder mitsingt. Er setzt den Ton für unser neues Album und wir hoffen, dass er euch genauso gefällt wie uns.
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8: Mit Vincent Schulze. Hessen hat den Verein Palästina e.V. verboten. Innenminister Roman Posek sieht darin ein wichtiges Signal gegen Antisemitismus und Judenhass. Nach seinen Angaben war der Verein darauf ausgerichtet, Israel das Existenzrecht abzusprechen. Das sei ein Verstoß gegen die Rechtsordnung. Der Verein hatte zwar erklärt, sich aufgelöst zu haben, nach Hinweisen und Durchsuchungen soll das tatsächlich aber nicht der Fall gewesen sein. Am Dienstag wurden 3 Wohnungen und 2 Lagerräume in Frankfurt sowie eine Wohnung in Mannheim durchsucht. Jetzt soll ermittelt werden, wie viele Menschen für Palästina e.V. aktiv waren. Posek bezeichnete die zunehmende Ausbreitung von Antisemitismus als besorgniserregend. Die Waldbrandgefahr in Hessen hat sich nach den Bränden der vergangenen Wochen deutlich entspannt. Wegen des Regens und der niedrigeren Temperaturen hat das Landwirtschaftsministerium die zweithöchste Alarmstufe aufgehoben. Aktuell gilt damit keine Waldbrandalarmstufe mehr. Auch in den kommenden Tagen wird keine neue flächendeckend hohe Gefahr erwartet. Ganz gebannt ist das Risiko aber nicht. Vertrocknete Vegetation und Blätter können weiterhin schnell Feuer fangen. Insbesondere in gefährdeten Gebieten bleiben deshalb Grillstellen geschlossen. Seit dem 3. August hat es in Hessen knapp 50 Waldbrände gegeben. Und die Holocaust-Überlebende Edith Erbich hat die Ehrenplakette der Stadt Frankfurt erhalten. Oberbürgermeister Mike Josef würdigte ihren Einsatz für Demokratie und Gemeinwohl. Erbich wurde als 7-Jährige nach Theresienstadt deportiert. Seit fast 30 Jahren berichtet sie nun als Zeugin über ihre Erlebnisse.
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9: Hier müsst ihr aktuell am meisten Zeit einplanen. Auf der A7 Richtung Würzburg gibt es zwischen Fulda Dreieck und Bad Brückenau Wildflecken 8 Kilometer Stau. Ebenfalls auf der A7 Richtung Kassel zwischen Kirchheimer Dreieck und Bad Hersfeld West liegen mehrere Holzbretter auf der Fahrbahn. Außerdem sind Personen auf der Fahrbahn unterwegs. Auf der A5 Richtung Frankfurt steht ihr zwischen Bad Nauheim und Friedberg auf 4 Kilometern. Im weiteren Verlauf Richtung Frankfurt zwischen Obermörlen und Friedberg besteht Gefahr durch eine ungesicherte Unfallstelle. Gute Fahrt.
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9: In Gießen sind es aktuell 26 Grad, in Fulda messen wir 23 Grad, Göttingen ist mit 20 Grad am kühlsten. In der Nacht sinkt das Thermometer auf milde 16 Grad. Morgen erwartet euch ein wechselhafter Tag mit Wolken und Regen. Bei anfangs 16 Grad, im Laufe des Tages steigt das Thermometer auf bis zu 25 Grad an.
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10: Am Mittwoch um kurz nach 5:30. Hallo liebe Country-Freunde, es gibt ein bisschen Musik von Morgan Wallen und zwar niegelnagelneue. Been by now spiele ich euch jetzt vor, im Anschluss dann Papa und Töchterchen zusammen, Bill und McKenna Medley, The Time of My Life, gibt's danach live.

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1: Ich bin Thomas Brockt. Der FC Bayern München rechnet damit, dass Jamal Musiala seine Karriere trotz einer neurologischen Dysfunktion fortsetzen kann. Demnach gibt es derzeit keine Hinweise, dass der Fußballnationalspieler nicht weiter auf dem Niveau spielen kann. Der 23-Jährige war in nur 4 Tagen 2-mal bei Spielen zusammengebrochen.
2: Beim FC Bayern waren Musialas gesundheitliche Probleme schon vor den beiden Testspielen bekannt. Diagnostiziert wurden sogenannte Absenzen, eine Form epileptischer Anfälle, bei denen Betroffene für wenige Sekunden wie weggetreten wirken. Seine Einsätze seien medizinisch abgesprochen und aus ärztlicher Sicht unbedenklich gewesen, heißt es. Musiala selbst schreibt, er sei in bester medizinischer Behandlung und sehr optimistisch. Ein zusätzliches gesundheitliches Risiko bestehe nicht. Philipp Detlefs, Sportredaktion.
1: 4 Jahre nach den Anschlägen auf die Nord Stream Pipelines ist ein zweiter Verdächtiger gefasst worden. Die Bundesanwaltschaft ließ einen Ukrainer in Kroatien festnehmen. Sie wirft ihm unter anderem das gemeinschaftliche Herbeiführen einer Sprengstoffexplosion vor. Bei dem Festgenommenen handelt es sich um den Mann, der im Herbst 2025 bereits in Polen festgenommen worden war. Die polnische Justiz lehnte den deutschen Auslieferungsantrag damals ab. Der Ukrainer kam frei. Pflegekräfte, Ärzte, Ingenieure, ausländische Fachkräfte werden gebraucht, um den Bedarf in Deutschland zu decken. Jetzt steigt die Zahl der Anerkennungen deutlich. Im vergangenen Jahr bewilligten die Behörden mehr als 86.000 Anträge.
3: Unterm Strich ist das ein Plus von knapp 10%. Vor allem Menschen aus Syrien, die haben das Go bekommen, nun hier zu arbeiten. Da gab es den größten Zuwachs. Doch die allermeisten Anerkennungen für Berufsabschlüsse, die bekamen wie auch schon im Vorjahr Leute aus der Türkei. Und davon profitiert vor allem der medizinische Bereich. Viele arbeiten nun als Pflegekraft oder Arzt. Aber es gibt auch viele neue Ingenieure. Claudia Wächter, Nachrichtenredaktion.
1: Nach fast 8 Monaten Pause will die Fluggesellschaft Eurowings wieder in das arabische Emirat Dubai fliegen. Die Verbindungen waren nach dem gemeinsamen Angriff von USA und Israel auf den Iran Ende Februar 2026 gekappt worden. Die Iraner hatten in dem Konflikt auch Ziele in den Emiraten beschossen. Die Direktflüge ab Berlin, Stuttgart und Köln-Bonn sollen mit Beginn des Winterflugplans Ende Oktober wieder aufgenommen werden.
4: Jetzt für euch das Hessen-Update mit Vincent Schulze. Hessen hat den Verein Palästina e.V. verboten. Innenminister Roman Posek sieht darin ein klares Zeichen gegen Antisemitismus und die Gefährdung jüdischen Lebens. Die Waldbrandgefahr in Hessen hat sich nach Regen und kühleren Temperaturen deutlich entspannt. Das Land hat deshalb die zweithöchste Alarmstufe aufgehoben. Vorsicht bleibt aber weiter nötig. Und die Holocaust-Überlebende Edith Erbich ist mit der Ehrenplakette der Stadt Frankfurt ausgezeichnet worden. Die 89-Jährige engagiert sich seit fast 30 Jahren als Zeitzeugin.
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5: Hier müsst ihr aktuell am meisten Zeit einplanen. Auf der A7 Richtung Würzburg gibt es zwischen Fulda Dreieck und Bad Brückenau Wildflecken 9 Kilometer Stau. In der Gegenrichtung Richtung Kassel laufen am Dreieck Kassel Süd auf der Überleitung zur A44 Richtung Dortmund Bergungsarbeiten. Ein kaputter Lastwagen blockiert den rechten Fahrstreifen. Auf der A3 Richtung Würzburg staut es sich zwischen Frankfurt Süd und Hanau auf 8 Kilometern. In der Gegenrichtung Richtung Köln stockt der Verkehr zwischen Frankfurt Flughafen und Raunheim auf 6 Kilometern. Auf der A5 Richtung Kassel stockt der Verkehr zwischen Frankfurt-Niederrath und Bad Homburger Kreuz auf 7 Kilometern. In der Gegenrichtung Richtung Frankfurt gibt es zwischen Obermörlen und Nordwestkreuz Frankfurt 2 Kilometer stockenden Verkehr wegen Unfallaufnahme. Habt eine gute und sichere Fahrt.
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5: In Winterberg zeigt das Thermometer aktuell 18 Grad. Drendelburg meldet 20 Grad. Und in Gießen sind es warme 25 Grad. In der Nacht sinkt das Thermometer auf milde 16 Grad. Morgen erwartet euch ein wechselhafter Tag mit Wolken und Regen. Bei anfangs 16 Grad, im Laufe des Tages steigt das Thermometer auf bis zu 25 Grad an.
6: Die Jack Wolf Band mit Washed. Damit wollen wir hineinstarten jetzt in unsere finale Stunde hier im Country-Nachmittag, bevor wir dann gemeinsam in den Feierabend starten. Das geht sowieso am besten mit unserem Sundowner, denn in ziemlich genau einer Stunde hören wir hier eben auf mit Moderation und machen nur noch Musik. Und das bis 24 Uhr, haben wir uns gedacht, das wäre doch eine schöne Sache so für euch, für uns, damit wir gemeinsam aus dem Tag rauskommen. Schließlich geht das mit Musik am besten. Also ab 18 Uhr hier der Sundowner, ihr seid alle herzlich eingeladen.

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Deutschlands Country-Radio The Wolf am Mittwoch um kurz nach fünf, und dass Taylor Swift in irgendwelche Hall of Fames reingehört, da kann ja keiner was gegen sagen. Diese Frau ist Genialität pur. Aber dass sie jetzt gleich in einem Jahr in zwei Hall of Fames aufgenommen wird, das ist schon irgendwie besonders. Nämlich jetzt im Juni wurde sie an die Songwriters Hall of Fame aufgenommen, weil sie einfach tolle Lieder schreibt. Das können wir auch so unterschreiben. Jetzt wurde aber bekannt, dass sie in eine weitere kommt, und zwar in die Nashville Songwriter Hall of Fame. Also irgendwie gleiches Thema, halt nur nochmal auf Nashville gemünzt. Ihr wisst, wie es ist. Nashville, diese kleine Glaskugel da in den USA, die irgendwie fast autark in der Country-Welt existiert. Also eine große Ehre für Taylor Swift, gleich zweimal wegen tollem Songschreiben in Hall of Fame aufgenommen werden. Da kann keiner was gegen sagen. Hier ist einer dieser tollen Songs, die sie geschrieben hat. Hier ist Our Song.

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2: Hey Wölfe, hier ist euer Country-Baron und ich habe jetzt drei Geschichten zu unserer Legende Dolly Parton. Dolly Parton schrieb 1973 I Will Always Love You als Abschiedslied für ihren Mentor Porter Wagoner, als sie dessen Show verlassen hatte. Die Country-Version war schon Hit, aber als Whitney Houston den Song 1992 für The Bodyguard gecovert hatte, wurde er weltweit berühmt. Houstons Version machte das Lied noch legendärer und zeigte, wie zeitlos Dollys Original ist. '95 startete Dolly Parton die Imagination Library, ein Programm, das kostenlose Bücher an Kinder in armen Gegenden verteilt. Was als kleines Projekt in Tennessee begonnen hatte, ist mittlerweile ein weltweiter Erfolg. Heute bekommen über 2 Millionen Kinder in den USA, Kanada und Großbritannien regelmäßig Bücher, was Dollys Engagement für Bildung unterstreicht.
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2: 1999 wurde Dolly Parton in die Country Music Hall of Fame aufgenommen. Das ist wie der Oscar der Country Musik. Ihre Aufnahme war ein riesiger Karrieremoment und würdigte ihren riesigen Einfluss auf das Genre und ihre Pionierarbeit im Country-Bereich.
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4: Mit Vincent Schulze. Hessen hat den Verein Palästina e.V. verboten. Innenminister Roman Posek sieht darin ein wichtiges Signal gegen Antisemitismus und Judenhass. Nach seinen Angaben war der Verein darauf ausgerichtet, Israel das Existenzrecht abzusprechen. Das sei ein Verstoß gegen die Rechtsordnung. Der Verein hatte zwar erklärt, sich aufgelöst zu haben, nach Hinweisen und Durchsuchungen soll das tatsächlich aber nicht der Fall gewesen sein. Am Dienstag wurden 3 Wohnungen und 2 Lagerräume in Frankfurt sowie eine Wohnung in Mannheim durchsucht. Jetzt soll ermittelt werden, wie viele Menschen für Palästina e.V. aktiv waren. Posek bezeichnete die zunehmende Ausbreitung von Antisemitismus als besorgniserregend. Die Waldbrandgefahr in Hessen hat sich nach den Bränden der vergangenen Wochen deutlich entspannt. Wegen des Regens und der niedrigeren Temperaturen hat das Landwirtschaftsministerium die zweithöchste Alarmstufe aufgehoben. Aktuell gilt damit keine Waldbrandalarmstufe mehr. Auch in den kommenden Tagen wird keine neue flächendeckend hohe Gefahr erwartet. Ganz gebannt ist das Risiko aber nicht. Vertrocknete Vegetation und Blätter können weiterhin schnell Feuer fangen. Insbesondere in gefährdeten Gebieten bleiben deshalb Grillstellen geschlossen. Seit dem 3. August hat es in Hessen knapp 50 Waldbrände gegeben. Und die Holocaust-Überlebende Edith Erbig hat die Ehrenplakette der Stadt Frankfurt erhalten. Oberbürgermeister Mike Josef würdigte ihren Einsatz für Demokratie und Gemeinwohl. Erbig wurde als 7-Jährige nach Theresienstadt deportiert. Seit fast 30 Jahren berichtet sie nun als Zeugin über ihre Erlebnisse.
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5: Hier müsst ihr aktuell am meisten Zeit einplanen. Auf der A7 Richtung Würzburg gibt es zwischen Fulda-Dreieck und Bad Brückenau-Wildflecken 11 Kilometer Stau. Ihr verliert dort mindestens 30 Minuten. Auf der A3 Richtung Würzburg staut es sich zwischen Seligenstädter-Dreieck und Goldbach auf 9 Kilometern. Dort müsst ihr mindestens 32 Minuten mehr einplanen. Auf der A5 Richtung Kassel gibt es zwischen Frankfurt-Niederrath und Bad Homburger Kreuz 7 Kilometer Stau. In der Gegenrichtung staut es sich zwischen Friedberg und Nordwestkreuz Frankfurt auf 3 Kilometern wegen Unfallaufnahme. Habt eine gute und sichere Fahrt.
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5: Bei euch in Eisenach sind es aktuell 22 Grad. In Fulda zeigt das Thermometer 23 Grad. Am wärmsten ist es gerade in Bad Hersfeld. Dort messen wir 24 Grad. In der Nacht sinkt das Thermometer auf milde 16 Grad. Morgen erwartet euch ein wechselhafter Tag mit Wolken und Regen. Bei anfangs 16 Grad. Im Laufe des Tages steigt das Thermometer auf bis zu 25 Grad an.
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6: Luke Combs um kurz nach 6:30 bei Deutschlands Country Radio The Wolf mit Sleepless in a Hotel Room. Leute, es wird eine bombastische finale halbe Stunde, die wir hier noch vor 18 Uhr vor uns haben. Ich habe für uns mal mit reingepackt Eric Clapton, Promises gibt's gleich im Anschluss. Ich stehe mega auf Kris Kristofferson, ich weiß, ihr auch. Deswegen hören wir uns gleich den Klassiker schlechthin an, Me and Bobby McGee. Und noch so viele mehr sind dabei. New Country and the Legends, jetzt zum Finale. Hier ist Luke Combs.

Es ist kurz vor 18 Uhr. Ich nutze meinen letzten Wortbeitrag hier an diesem Mittwoch, um euch einzuladen. Einfach nichts zu tun, denn natürlich geht auch heute gleich in wenigen Minuten sogar der Sundowner wieder los. Hier bei The Wolf. Wir starten zusammen in den Feierabend. Das bedeutet, wir stellen das Moderieren ein und machen nur noch Mucke. So wird das doch ein richtig schöner Mittwochabend. Ich verabschiede mich an dieser Stelle von euch. Habt noch einen schönen Tag, einen schönen Abend und ich freue mich natürlich, wenn wir uns morgen wieder hören. Hier um 14 Uhr im Country-Nachmittag bei The Wolf. Ich bin Phil. Macht's gut. Bis dahin. Ciao. 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
1: Ich bin Thomas Brockt. 4 Jahre nach den Anschlägen auf die Nord Stream Pipelines in der Ostsee ist ein 2. Verdächtiger gefasst worden. Das teilte die Bundesanwaltschaft in Karlsruhe mit. Es handelt sich um einen ukrainischen Taucher, der schon einmal in Polen festgenommen worden war. Diesmal wurde er in Kroatien gefasst.
2: Die polnische Justiz hatte den deutschen Auslieferungsantrag im vergangenen Herbst abgelehnt und den Ukrainer freigelassen. Jetzt ging er den Ermittlern in der kroatischen Küstenstadt Pula erneut ins Netz. Die Bundesanwaltschaft will ihn nach Deutschland überstellen lassen. Der ausgebildete Taucher soll Teil der Gruppe gewesen sein, die im September 2022 Sprengsätze an den Gaspipelines platzierte. Einer seiner mutmaßlichen Komplizen wurde kürzlich am Oberlandesgericht Hamburg angeklagt. Ob und wann es dort zum Prozess kommt, ist aber noch unklar. Aus Karlsruhe, Jacqueline Melcher.
1: Die seit Sonntag geltende Evakuierung eines Ortsteils von Monschau ist aufgehoben. Die rund 30 betroffenen Menschen können zurück in ihre Häuser, wie eine Stadtsprecherin sagte. Grund ist die sich entspannende Lage des Waldbrandes im Naturschutzgebiet Hohes Venn im nahen Belgien. Die Behörden dort hatten vermeldet, dass das Feuer eingekreist sei. Der FC Bayern München rechnet damit, dass Jamal Musiala seine Karriere trotz einer neurologischen Dysfunktion fortsetzen kann. Demnach gibt es derzeit keine Hinweise, dass der Fußballnationalspieler nicht weiter auf dem Niveau spielen kann. Der 23-Jährige war in nur 4 Tagen 2-mal bei Spielen zusammengebrochen.
3: Beim FC Bayern waren Musialas gesundheitliche Probleme schon vor den beiden Testspielen bekannt. Diagnostiziert wurden sogenannte Absenzen, eine Form epileptischer Anfälle, bei denen Betroffene für wenige Sekunden wie weggetreten wirken. Seine Einsätze seien medizinisch abgesprochen und aus ärztlicher Sicht unbedenklich gewesen, heißt es. Musiala selbst schreibt, er sei in bester medizinischer Behandlung und sehr optimistisch. Ein zusätzliches gesundheitliches Risiko bestehe nicht. Wann der 23-Jährige wieder spielen kann, ist allerdings offen. Philipp Detlefs, Sportredaktion.
1: Und noch zum Radsport. Der Tour de France Dritte Isaac del Toro hat den Prolog der Deutschlandtour gewonnen. Der Mexikaner fuhr auf dem 2,6 Kilometer langen Kurs im hessischen Bad Orb die schnellste Zeit und holte sich damit das erste Führungstrikot. Bester Deutscher war Tobias Müller auf Rang 10.
4: Jetzt für euch das Hessen-Update mit Vincent Schulze. Hessen hat den Verein Palästina e.V. verboten. Innenminister Roman Posek sieht darin ein klares Zeichen gegen Antisemitismus und die Gefährdung jüdischen Lebens. Die Waldbrandgefahr in Hessen hat sich nach Regen und kühleren Temperaturen deutlich entspannt. Das Land hat deshalb die 2. höchste Alarmstufe aufgehoben. Vorsicht bleibt aber weiter nötig. Und die Holocaust-Überlebende Edith Erbig ist mit der Ehrenplakette der Stadt Frankfurt ausgezeichnet worden. Die 89-Jährige engagiert sich seit fast 30 Jahren als Zeitzeugin.
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5: Hier müsst ihr aktuell am meisten Zeit einplanen. Auf der A7 Richtung Würzburg gibt es zwischen dem Fuldaer Dreieck und Bad Brückenau Wildflecken 8 Kilometer Stau. Auf der A5 Richtung Kassel staut sich der Verkehr zwischen dem Westkreuz Frankfurt und dem Bad Homburger Kreuz auf 8 Kilometern. In der Gegenrichtung Richtung Frankfurt gibt es zwischen Friedberg und dem Nordwestkreuz Frankfurt 1 Kilometer Stau. Auf der A3 Richtung Würzburg gibt es zwischen Offenbach und Hanau 7 Kilometer Stau. Im weiteren Verlauf stockt der Verkehr zwischen Frankfurt Süd und dem Offenbacher Kreuz auf 3 Kilometern. Wir wünschen euch eine gute Fahrt.
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5: Bei euch in Trendelburg sind es aktuell 20 Grad. In Butzbach messen wir 26 Grad und Wetzlar meldet 25 Grad. In der Nacht sinkt das Thermometer auf milde 16 Grad. Morgen erwartet euch ein wechselhafter Tag mit Wolken und Regen. Bei anfangs 16 Grad, im Laufe des Tages steigt das Thermometer auf bis zu 25 Grad an.
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0: Ich habe Mercy mit Sean McConnell geschrieben, einem meiner Lieblingsautoren. Ich habe ihm von einer alten Beziehung erzählt und dabei das Wort Mercy benutzt. Er meinte nur, wow, das muss der Titel sein. Der Song entstand dann ziemlich schnell, mit vielen emotionalen Momenten. Wir wollten einen ganz intimen, ehrlichen Song schreiben. Und ich sage das nicht oft, aber bei Mercy hoffe ich tatsächlich, dass er die Leute ein kleines bisschen traurig macht. Ich wünsche mir, dass sich jeder, der ihn hört, an einen Moment erinnert, in dem er sich genauso gefühlt hat.
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1: Mit Vincent Schulze. Hessen hat den Verein Palästina e.V. verboten. Innenminister Roman Possek sieht darin ein wichtiges Signal gegen Antisemitismus und Judenhass. Nach seinen Angaben war der Verein darauf ausgerichtet, Israel das Existenzrecht abzusprechen. Das sei ein Verstoß gegen die Rechtsordnung. Der Verein hatte zwar erklärt, sich aufgelöst zu haben, nach Hinweisen und Durchsuchungen soll das tatsächlich aber nicht der Fall gewesen sein. Am Dienstag wurden 3 Wohnungen und 2 Lagerräume in Frankfurt sowie eine Wohnung in Mannheim durchsucht. Jetzt soll ermittelt werden, wie viele Menschen für Palästina e.V. aktiv waren. Possek bezeichnete die zunehmende Ausbreitung von Antisemitismus als besorgniserregend. Die Waldbrandgefahr in Hessen hat sich nach den Bränden der vergangenen Wochen deutlich entspannt. Wegen des Regens und der niedrigeren Temperaturen hat das Landwirtschaftsministerium die zweithöchste Alarmstufe aufgehoben. Aktuell gilt damit keine Waldbrandalarmstufe mehr. Auch in den kommenden Tagen wird keine neue flächendeckend hohe Gefahr erwartet. Ganz gebannt ist das Risiko aber nicht. Vertrocknete Vegetation und Blätter können weiterhin schnell Feuer fangen. Insbesondere in gefährdeten Gebieten bleiben deshalb Grillstellen geschlossen. Seit dem 3. August hat es in Hessen knapp 50 Waldbrände gegeben. Und die Holocaust-Überlebende Edith Erbich hat die Ehrenplakette der Stadt Frankfurt erhalten. Oberbürgermeister Mike Josef würdigte ihren Einsatz für Demokratie und Gemeinwohl. Erbich wurde als 7-Jährige nach Theresienstadt deportiert. Seit fast 30 Jahren berichtet sie nun als Zeugin über ihre Erlebnisse.
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2: Hier müsst ihr aktuell am meisten Zeit einplanen. Auf der A7 Richtung Würzburg gibt es zwischen dem Fuldaer Dreieck und Bad Brückenau-Volkers 6 Kilometer Stau. Auf der A5 Richtung Kassel stockt der Verkehr zwischen dem Westkreuz Frankfurt und dem Bad Homburger Kreuz auf 7 Kilometern. Auf der A3 Richtung Würzburg kommt ihr zwischen Offenbach und Hanau nur stockend voran, 6 Kilometer lang. Ebenfalls Richtung Würzburg stockt es zwischen Frankfurt Süd und dem Offenbacher Kreuz auf 2 Kilometern. Gute Fahrt.
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2: In Siegen zeigt das Thermometer aktuell 20 Grad. In Wetzlar sind es 26 Grad und Fulda meldet 22 Grad. In der Nacht sinkt das Thermometer auf milde 16 Grad. Morgen erwartet euch ein wechselhafter Tag mit Wolken und Regen. Bei anfangs 16 Grad. Im Laufe des Tages steigt das Thermometer auf bis zu 25 Grad an.

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1: Ich bin Thomas Brockt. Der FC Bayern München rechnet damit, dass Jamal Musiala seine Karriere trotz einer neurologischen Dysfunktion fortsetzen kann. Demnach gibt es derzeit keine Hinweise, dass der Fußballnationalspieler nicht weiter auf dem Niveau spielen kann. Der 23-Jährige war in nur 4 Tagen 2-mal bei Spielen zusammengebrochen.
2: Beim FC Bayern waren Musialas gesundheitliche Probleme schon vor den beiden Testspielen bekannt. Diagnostiziert wurden sogenannte Absenzen, eine Form epileptischer Anfälle, bei denen Betroffene für wenige Sekunden wie weggetreten wirken. Seine Einsätze seien medizinisch abgesprochen und aus ärztlicher Sicht unbedenklich gewesen, heißt es. Musiala selbst schreibt, er sei in bester medizinischer Behandlung und sehr optimistisch. Ein zusätzliches gesundheitliches Risiko bestehe nicht. Philipp Detlefs, Sportredaktion.
1: 4 Jahre nach den Anschlägen auf die Nord Stream Pipelines ist ein 2. Verdächtiger gefasst worden. Die Bundesanwaltschaft ließ einen Ukrainer in Kroatien festnehmen. Sie wirft ihm unter anderem das gemeinschaftliche Herbeiführen einer Sprengstoffexplosion vor. Bei dem Festgenommenen handelt es sich um den Mann, der im Herbst 2025 bereits in Polen festgenommen worden war. Die polnische Justiz lehnte den deutschen Auslieferungsantrag damals ab. Der Ukrainer kam frei. Pflegekräfte, Ärzte, Ingenieure, ausländische Fachkräfte werden gebraucht, um den Bedarf in Deutschland zu decken. Jetzt steigt die Zahl der Anerkennungen deutlich. Im vergangenen Jahr bewilligten die Behörden mehr als 86.000 Anträge.
3: Unterm Strich ist das ein Plus von knapp 10%. Vor allem Menschen aus Syrien, die haben das Go bekommen, nun hier zu arbeiten. Da gab's den größten Zuwachs. Doch die allermeisten Anerkennungen für Berufsabschlüsse, die bekamen, wie auch schon im Vorjahr, Leute aus der Türkei. Und davon profitiert vor allem der medizinische Bereich. Viele arbeiten nun als Pflegekraft oder Arzt. Aber es gibt auch viele neue Ingenieure. Claudia Wächter, Nachrichtenredaktion.
1: Nach fast 8 Monaten Pause will die Fluggesellschaft Eurowings wieder in das arabische Emirat Dubai fliegen. Die Verbindungen waren nach dem gemeinsamen Angriff von USA und Israel auf den Iran Ende Februar 2026 gekappt worden. Die Iraner hatten in dem Konflikt auch Ziele in den Emiraten beschossen. Die Direktflüge ab Berlin, Stuttgart und Köln-Bonn sollen mit Beginn des Winterflugplans Ende Oktober wieder aufgenommen werden.
4: Jetzt für euch das Hessen-Update mit Vincent Schulze. Hessen hat den Verein Palästina e.V. verboten. Innenminister Roman Posek sieht darin ein klares Zeichen gegen Antisemitismus und die Gefährdung jüdischen Lebens. Die Waldbrandgefahr in Hessen hat sich nach Regen und kühleren Temperaturen deutlich entspannt. Das Land hat deshalb die 2. höchste Alarmstufe aufgehoben. Vorsicht bleibt aber weiter nötig. Und die Holocaust-Überlebende Edith Erbig ist mit der Ehrenplakette der Stadt Frankfurt ausgezeichnet worden. Die 89-Jährige engagiert sich seit fast 30 Jahren als Zeitzeugin.
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5: Hier müsst ihr aktuell am meisten Zeit einplanen. Auf der A7 Richtung Würzburg gibt es zwischen dem Fuldaer Dreieck und Bad Brückenau Wildflecken 9 Kilometer Stau. Auf der A3 Richtung Würzburg steht ihr zwischen Obertshausen und Hanau auf 2 Kilometern. In Richtung Köln stockt es zwischen Kelsterbach und dem Mönchhof Dreieck auf 2 Kilometern. Auf der A661 Richtung Darmstadt kommt ihr zwischen Frankfurt-Niedereschbach und Frankfurt-Eckenheim nur langsam voran. Dort staut es sich auf 2 Kilometern. Habt eine gute und sichere Fahrt.
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5: In Wetzlar zeigt das Thermometer aktuell 23 Grad. In Schlüchtern ist es mit 26 Grad etwas wärmer. Kassel meldet 20 Grad. In der Nacht sinkt das Thermometer auf milde 16 Grad. Morgen erwartet euch ein wechselhafter Tag mit Wolken und Regen. Bei anfangs 16 Grad, im Laufe des Tages steigt das Thermometer auf bis zu 25 Grad an.
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2: Gemeinsam schauen wir jetzt auf die Top 3 Country-Songs aus dem Jahr 1993.
1: Platz 3.
2: George Strait, Easy Come, Easy Go.
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1: Platz 2.
2: John Michael Montgomery, I Love the Way You Love Me.
1: Platz 1.
2: Kaum ein Songname ist als Radiomoderator schwerer auszusprechen. Alan Jackson mit Chattahoochee.

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1: Mit Vincent Schulze. Hessen hat den Verein Palästina e.V. verboten. Innenminister Roman Possek sieht darin ein wichtiges Signal gegen Antisemitismus und Judenhass. Nach seinen Angaben war der Verein darauf ausgerichtet, Israel das Existenzrecht abzusprechen. Das sei ein Verstoß gegen die Rechtsordnung. Der Verein hatte zwar erklärt, sich aufgelöst zu haben, nach Hinweisen und Durchsuchungen soll das tatsächlich aber nicht der Fall gewesen sein. Am Dienstag wurden 3 Wohnungen und 2 Lagerräume in Frankfurt sowie eine Wohnung in Mannheim durchsucht. Jetzt soll ermittelt werden, wie viele Menschen für Palästina e.V. aktiv waren. Possek bezeichnete die zunehmende Ausbreitung von Antisemitismus als besorgniserregend. Die Waldbrandgefahr in Hessen hat sich nach den Bränden der vergangenen Wochen deutlich entspannt. Wegen des Regens und der niedrigeren Temperaturen hat das Landwirtschaftsministerium die zweithöchste Alarmstufe aufgehoben. Aktuell gilt damit keine Waldbrandalarmstufe mehr. Auch in den kommenden Tagen wird keine neue flächendeckend hohe Gefahr erwartet. Ganz gebannt ist das Risiko aber nicht. Vertrocknete Vegetation und Blätter können weiterhin schnell Feuer fangen. Insbesondere in gefährdeten Gebieten bleiben deshalb Grillstellen geschlossen. Seit dem 3. August hat es in Hessen knapp 50 Waldbrände gegeben. Und die Holocaust-Überlebende Edith Erbig hat die Ehrenplakette der Stadt Frankfurt erhalten. Oberbürgermeister Mike Josef würdigte ihren Einsatz für Demokratie und Gemeinwohl. Erbig wurde als 7-Jährige nach Theresienstadt deportiert. Seit fast 30 Jahren berichtet sie nun als Zeugin über ihre Erlebnisse.
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2: Hier müsst ihr aktuell am meisten Zeit einplanen. Auf der A7 Richtung Würzburg gibt es zwischen dem Fuldaer Dreieck und Bad Brückenau-Wildflecken 8 Kilometer stockenden Verkehr. Auf der A3 Richtung Frankfurt steht ihr zwischen Kelsterbach und dem Frankfurter Kreuz auf 1 Kilometer. In der Gegenrichtung Richtung Köln liegt zwischen Kelsterbach und Raunheim ein Metallteil auf dem mittleren Fahrstreifen. Wir wünschen euch eine gute Fahrt.
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2: In Kassel zeigt das Thermometer aktuell 19 Grad. Göttingen meldet 18 Grad. In Fulda ist es mit 22 Grad am wärmsten. In der Nacht sinkt das Thermometer auf milde 16 Grad. Morgen erwartet euch ein wechselhafter Tag mit Wolken und Regen. Bei anfangs 16 Grad, im Laufe des Tages steigt das Thermometer auf bis zu 25 Grad an.
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1: Ich bin Thomas Brockt. 4 Jahre nach den Anschlägen auf die Nord Stream Pipelines in der Ostsee ist ein zweiter Verdächtiger gefasst worden. Das teilte die Bundesanwaltschaft in Karlsruhe mit. Es handelt sich um einen ukrainischen Taucher, der schon einmal in Polen festgenommen worden war. Diesmal wurde er in Kroatien gefasst.
2: Die polnische Justiz hatte den deutschen Auslieferungsantrag im vergangenen Herbst abgelehnt und den Ukrainer freigelassen. Jetzt ging er den Ermittlern in der kroatischen Küstenstadt Pula erneut ins Netz. Die Bundesanwaltschaft will ihn nach Deutschland überstellen lassen. Der ausgebildete Taucher soll Teil der Gruppe gewesen sein, die im September 2022 Sprengsätze an den Gaspipelines platzierte. Einer seiner mutmaßlichen Komplizen wurde kürzlich am Oberlandesgericht Hamburg angeklagt. Ob und wann es dort zum Prozess kommt, ist aber noch unklar. Aus Karlsruhe, Jacqueline Melcher.
1: Die seit Sonntag geltende Evakuierung eines Ortsteils von Monschau ist aufgehoben. Die rund 30 betroffenen Menschen können zurück in ihre Häuser, wie eine Stadtsprecherin sagte. Grund ist die sich entspannende Lage des Waldbrandes im Naturschutzgebiet Hohes Venn im nahen Belgien. Die Behörden dort hatten vermeldet, dass das Feuer eingekreist sei. Der FC Bayern München rechnet damit, dass Jamal Musiala seine Karriere trotz einer neurologischen Dysfunktion fortsetzen kann. Demnach gibt es derzeit keine Hinweise, dass der Fußballnationalspieler nicht weiter auf dem Niveau spielen kann. Der 23-Jährige war in nur 4 Tagen 2-mal bei Spielen zusammengebrochen.
3: Beim FC Bayern waren Musialas gesundheitliche Probleme schon vor den beiden Testspielen bekannt. Diagnostiziert wurden sogenannte Absenzen, eine Form epileptischer Anfälle, bei denen Betroffene für wenige Sekunden wie weggetreten wirken. Seine Einsätze seien medizinisch abgesprochen und aus ärztlicher Sicht unbedenklich gewesen, heißt es. Musiala selbst schreibt, er sei in bester medizinischer Behandlung und sehr optimistisch. Ein zusätzliches gesundheitliches Risiko bestehe nicht. Wann der 23-Jährige wieder spielen kann, ist allerdings offen. Philipp Detlefs, Sportredaktion.
1: Und noch zum Radsport. Der Tour de France Dritte Isaac Del Toro hat den Prolog der Deutschlandtour gewonnen. Der Mexikaner fuhr auf dem 2,6 Kilometer langen Kurs im hessischen Bad Orb die schnellste Zeit und holte sich damit das erste Führungstrikot. Bester Deutscher war Tobias Müller auf Rang 10.
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4: Hier müsst ihr aktuell am meisten Zeit einplanen. Auf der A3 Richtung Frankfurt zwischen Kelsterbach und Frankfurter Kreuz gibt es 1 Kilometer Stau. In der Gegenrichtung Richtung Köln ist der Verkehr zwischen Kelsterbach und Mönchhof-Dreieck sehr dicht. Auf der A49 Richtung Gießen zwischen Borken und Neuental gibt es eine Gefahr durch eine ungesicherte Unfallstelle auf dem rechten Fahrstreifen im Baustellenbereich. Habt eine gute und sichere Fahrt.
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4: In Fulda zeigt das Thermometer aktuell 22 Grad. Etwas kühler ist es in Renneroth mit 19 Grad. Die höchste Temperatur im Vergleich erreicht Wetzlar mit 23 Grad. In der Nacht sinkt das Thermometer auf milde 16 Grad. Morgen wird es wechselhaft mit teils bewölktem Himmel und Regen bei anfangs 16 Grad. Im Laufe des Tages steigt das Thermometer auf bis zu 26 Grad an.

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1: Ich bin Thomas Brockt. Der große Brand im Hohenfenn in Belgien ist nach Behördenangaben von Feuerwehrleuten eingekesselt worden. Es gibt aber noch keine komplette Entwarnung. Einsatzkräfte kämpfen seit 5 Tagen gegen das Feuer im Naturschutzgebiet nahe der deutschen Grenze.
2: Großes Aufatmen auch auf der deutschen Seite der Grenze. Das Feuer nähert sich nicht mehr. Die Löscharbeiten und der Regen haben die Ausbreitung gestoppt. Die Stadt Monschau hob die Evakuierung mehrerer Straßenzüge auf. Rund 30 Menschen dürfen endlich zurück in ihre Häuser. Die meisten waren seit Sonntag bei Freunden oder Verwandten untergekommen, manche auch in einer Notunterkunft. In der Städteregion Aachen kann man das Feuer noch deutlich riechen und die Behörden empfehlen, vorsorglich Fenster und Türen geschlossen zu halten. Aber sie entwarnen auch. Die gemessenen Schadstoffkonzentrationen in der Luft liegen demnach unter den Grenzwerten. Ursula Winkler, Nachrichtenredaktion.
1: In Deutschland werden immer mehr ausländische Berufsabschlüsse anerkannt. Im vergangenen Jahr bewilligten die Behörden dem Statistischen Bundesamt zufolge 86.600 Anträge, knapp 10% mehr als im Vorjahr. Die meisten Anerkennungen stammten aus der Türkei, gefolgt von der Ukraine. Stark vertreten war auch Syrien. Die meisten anerkannten Berufsabschlüsse drehten sich wie im Vorjahr um medizinische Berufe. 4 Jahre nach den Anschlägen auf die Nord Stream Pipelines ist ein weiterer Verdächtiger gefasst worden. Die Bundesanwaltschaft ließ einen Ukrainer in Kroatien von dortigen Beamten festnehmen, wie die Karlsruher Behörde mitteilte.
3: Unterm Strich ist das ein Plus von knapp 10%. Vor allem Menschen aus Syrien, die haben das Go bekommen, nun hier zu arbeiten. Da gab's den größten Zuwachs. Doch die allermeisten Anerkennungen für Berufsabschlüsse, die bekamen wie auch schon im Vorjahr Leute aus der Türkei. Und davon profitiert vor allem der medizinische Bereich. Viele arbeiten nun als Pflegekraft oder Arzt. Aber es gibt auch viele neue Ingenieure. Claudia Wächter, Nachrichtenredaktion.
1: Noch zum Radsport. Der Tour de France-Dritte Isaac Del Toro hat den Prolog der Deutschland-Tour gewonnen. Der Mexikaner fuhr auf dem 2,6 Kilometer langen Kurs im hessischen Bad Orb die schnellste Zeit und holte sich damit das erste Führungstrikot. Bester Deutscher war Tobias Müller auf Rang 10. Morgen wird die Deutschland-Tour mit der ersten Etappe von Bad Orb nach Schwäbisch Hall fortgesetzt.
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4: Hier müsst ihr aktuell am meisten Zeit einplanen. Auf der A60 Richtung Rüsselsheim, zwischen Rüsselsheim-Königstetten und Rüsselsheimer Dreieck, sind Personen auf der Fahrbahn unterwegs. In der Gegenrichtung, Richtung Mainz, besteht die gleiche Gefahr. Auf der A485 Richtung Langgöns gibt es zwischen dem Gießener Südkreuz und Langgöns 1 Kilometer Stau. In der Gegenrichtung, Richtung Gießener Nordkreuz, stockt der Verkehr zwischen Gießen-Wieseck und dem Gießener Nordkreuz auf 2 Kilometern. Gute Fahrt.
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4: In Kassel zeigt das Thermometer aktuell 17 Grad. Korbach meldet 16 Grad. In Butzbach ist es mit 21 Grad am wärmsten. In der Nacht sinkt das Thermometer auf milde 16 Grad. Morgen wird es wechselhaft mit teils bewölktem Himmel und Regen. Bei Anfang 16 Grad. Im Laufe des Tages steigt das Thermometer auf bis zu 26 Grad an.
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2: Und jetzt schauen wir auf die Top 3 Country-Songs aus dem Jahr 1988.
1: Platz 3.
2: Los geht's mit Restless Heart, Wheels.
1: Platz 2.
2: Und da landet Keith Whitley mit When You Say Nothing At All.
3: Yeah, you say it best when you say nothing at all.
1: Platz 1.
2: Hier haben wir Fairground Attraction mit Perfect. Der Song, der wurde übrigens auch ein Jahr später noch als britische Single des Jahres ausgezeichnet.
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1: Ich bin David Riemer. Versicherer schätzen, dass in Deutschland viele Millionen Arbeitsstunden durch Hitze verloren gehen. Der Hauptgeschäftsführer der deutschen gesetzlichen Unfallversicherung Fassauer weist auch auf ein erhöhtes Unfallrisiko hin. Ab 30 Grad gäbe es etwa 8% mehr Arbeitsunfälle als bei Temperaturen zwischen 10 und 15 Grad, sagte er.
2: Die Zahl dieser Hitzetage hat sich seit den 1950ern etwa verdreifacht, rechnet der Experte vor. Für jemanden auf einem Gerüst, an einer Maschine oder hinter dem Steuer könne nachlassende Konzentration schwerwiegende Folgen haben. So verzeichnen die Versicherer an Hitzetagen auch deutlich mehr Unfälle auf dem Arbeitsweg. Und allein im Jahr 2023 seien schätzungsweise 37 Millionen Arbeitsstunden durch Hitze verloren gegangen. Die Versicherer fordern einen besseren Hitzeschutz. Ursula Winkler, Nachrichtenredaktion.
1: Die seit Sonntag geltende Evakuierung eines Ortsteils von Monschau ist aufgehoben. Die rund 30 betroffenen Menschen können zurück in ihre Häuser, sagt eine Stadtsprecherin. Grund ist die sich entspannende Lage des Waldbrandes im Naturschutzgebiet Hohes Venn im nahen Belgien. Die Behörden dort hatten vermeldet, dass das Feuer eingekreist sei. Pflegekräfte, Ärzte, Ingenieure, ausländische Fachkräfte werden gebraucht, um den Bedarf in Deutschland zu decken. Jetzt steigt die Zahl der Anerkennungen deutlich. Im vergangenen Jahr bewilligten die Behörden mehr als 86.000 Anträge, teilte das Statistische Bundesamt mit.
3: Unterm Strich ist das ein Plus von knapp 10%. Vor allem Menschen aus Syrien, die haben das Go bekommen, nun hier zu arbeiten. Da gab es den größten Zuwachs. Doch die allermeisten Anerkennungen für Berufsabschlüsse, die bekamen, wie auch schon im Vorjahr, Leute aus der Türkei. Und davon profitiert vor allem der medizinische Bereich. Viele arbeiten nun als Pflegekraft oder Arzt. Aber es gibt auch viele neue Ingenieure. Claudia Wächter, Nachrichtenredaktion.
1: Außenminister Wadefuhl fürchtet keine Belastung der deutsch-ukrainischen Beziehungen nach der Festnahme eines zweiten Verdächtigen wegen des Anschlags auf die Nord Stream Pipelines. Es sei Aufgabe aller Ermittlungsbehörden, das mit Nachdruck zu verfolgen und auch die notwendigen Maßnahmen zu ergreifen. Das sagte er bei einem Besuch in der Schweiz. 4 Jahre nach den Anschlägen auf die Pipelines in der Ostsee war ein zweiter Verdächtiger gefasst worden. Die Bundesanwaltschaft ließ den Ukrainer in Kroatien von dortigen Beamten festnehmen.
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4: Hier müsst ihr aktuell am meisten Zeit einplanen. Auf der A485 Richtung Langgöns gibt es zwischen Linden und Langgöns 3 Kilometer Stau. Ihr müsst mit etwa 33 Minuten Zeitverlust rechnen. Auf der A44 Richtung Dortmund ist die Fahrbahn zwischen Kassel-Wilhelmshöhe und Zierenberg vorübergehend gesperrt. Grund ist ein vorausgegangener Unfall. Auf der A7 Richtung Hannover ist zwischen Kassel-Nord und Hannover-Schmünden-Lutterberg der rechte Fahrstreifen gesperrt. Dort laufen Bergungsarbeiten nach einem Unfall. Gute Fahrt.
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4: In Kassel sind es aktuell 17 Grad. In Korbach und Butzbach zeigt das Thermometer jeweils 16 Grad. In der Nacht sinkt das Thermometer auf milde 16 Grad. Morgen wird es wechselhaft mit teils bewölktem Himmel und Regen. Bei Anfang 16 Grad. Im Laufe des Tages steigt das Thermometer auf bis zu 26 Grad an.
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1: Ich bin David Riemer. Versicherer schätzen, dass in Deutschland viele Millionen Arbeitsstunden durch Hitze verloren gehen. Der Hauptgeschäftsführer der deutschen gesetzlichen Unfallversicherung Fassauer weist auch auf ein erhöhtes Unfallrisiko hin. Ab 30 Grad gäbe es etwa 8% mehr Arbeitsunfälle als bei Temperaturen zwischen 10 und 15 Grad, sagte er.
2: Die Zahl dieser Hitzetage hat sich seit den 1950ern etwa verdreifacht, rechnet der Experte vor. Für jemanden auf einem Gerüst, an einer Maschine oder hinter dem Steuer könne nachlassende Konzentration schwerwiegende Folgen haben. So verzeichnen die Versicherer an Hitzetagen auch deutlich mehr Unfälle auf dem Arbeitsweg. Und allein im Jahr 2023 seien schätzungsweise 37 Millionen Arbeitsstunden durch Hitze verloren gegangen. Die Versicherer fordern einen besseren Hitzeschutz. Ursula Winkler, Nachrichtenredaktion.
1: Die seit Sonntag geltende Evakuierung eines Ortsteils von Monschau ist aufgehoben. Die rund 30 betroffenen Menschen können zurück in ihre Häuser, sagt eine Stadtsprecherin. Grund ist die sich entspannende Lage des Waldbrandes im Naturschutzgebiet Hohes Venn im nahen Belgien. Die Behörden dort hatten vermeldet, dass das Feuer eingekreist sei. Pflegekräfte, Ärzte, Ingenieure, ausländische Fachkräfte werden gebraucht, um den Bedarf in Deutschland zu decken. Jetzt steigt die Zahl der Anerkennungen deutlich. Im vergangenen Jahr bewilligten die Behörden mehr als 86.000 Anträge, teilte das Statistische Bundesamt mit.
3: Unterm Strich ist das ein Plus von knapp 10%. Vor allem Menschen aus Syrien, die haben das Go bekommen, nun hier zu arbeiten. Da gab es den größten Zuwachs. Doch die allermeisten Anerkennungen für Berufsabschlüsse, die bekamen wie auch schon im Vorjahr Leute aus der Türkei. Und davon profitiert vor allem der medizinische Bereich. Viele arbeiten nun als Pflegekraft oder Arzt. Aber es gibt auch viele neue Ingenieure. Claudia Wächter, Nachrichtenredaktion.
1: Außenminister Wadefuhl fürchtet keine Belastung der deutsch-ukrainischen Beziehungen nach der Festnahme eines zweiten Verdächtigen wegen des Anschlags auf die Nord Stream Pipelines. Es sei Aufgabe aller Ermittlungsbehörden, das mit Nachdruck zu verfolgen und auch die notwendigen Maßnahmen zu ergreifen. Das sagte er bei einem Besuch in der Schweiz. 4 Jahre nach den Anschlägen auf die Pipelines in der Ostsee war ein zweiter Verdächtiger gefasst worden. Die Bundesanwaltschaft ließ den Ukrainer in Kroatien von dortigen Beamten festnehmen.
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4: Auf der A5 Richtung Kassel gibt es zwischen Nordwestkreuz Frankfurt und Bad Homburger Kreuz 2 Kilometer Stau. Ihr verliert dort mindestens 22 Minuten. Auf der A7 Richtung Kassel besteht zwischen Homberg-Efze und Malsfeld Gefahr durch eine ungesicherte Unfallstelle auf der rechten Seite. Auf der A66 Richtung Frankfurt liegen zwischen Wiesbaden-Biebrich und Wiesbaden-Mainzer Straße Gegenstände auf der Fahrbahn. Gute Fahrt.
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4: In Fulda zeigt das Thermometer aktuell 15 Grad. Renneroth meldet 14 Grad. Und in Wetzlar sind es 17 Grad. In der Nacht sinkt das Thermometer auf milde 14 Grad. Morgen gibt es zunächst noch Regen. Bis zum Morgen, dann wird es wechselnd bewölkt, bei anfangs 14 Grad. Im Laufe des Tages steigt das Thermometer auf angenehme 23 Grad an.
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1: Ich bin David Riemer. Mit Blick auf niedrige Gasspeicherstände sehen Bundeswirtschaftsministerium und Bundesnetzagentur die Wirtschaft in der Pflicht. Die Füllung der deutschen Speicher, die im Moment rund zur Hälfte ausgelastet sind, sei sehr gering, sagte eine Ministeriumssprecherin. Sie fordert die Händler auf, einzuspeichern.
2: Der früher wichtigste Gaslieferant Russland ist schon mit Beginn des Ukraine-Kriegs weggebrochen und der Iran-Krieg sorgt für weitere Knappheit. Die Transporte kommen kaum durch die Straße von Hormuz und das treibt die Preise in die Höhe. Normalerweise kaufen die Händler im Sommer ein, um das Gas in der Heizperiode zu verkaufen, aber aktuell sind die Speicher nur halb voll. Im November müssten sie nach gesetzlichen Vorgaben zu 80% gefüllt sein. Für eine sichere Versorgung im Winter sieht das Wirtschaftsministerium die Händler in der Pflicht. Ursula Winkler, Nachrichtenredaktion.
1: Der große Brand im Hohen Venn in Belgien ist nach Behördenangaben von Feuerwehrleuten eingekesselt worden. Eine komplette Entwarnung gibt es aber noch nicht. Das Feuer hat bislang rund 3000 Hektar zerstört. Das entspricht rund 4200 Fußballfeldern und der Brand ist weiter aktiv. In Monschau weitet sich das Feuer nicht weiter in Richtung Deutschland aus. Der Regen hat die Löscharbeiten begünstigt. Aktuell sind noch 170 Kräfte im Einsatz. Bei den deutschen Fluggesellschaften ist der durchschnittliche Kerosinverbrauch pro Passagier im vergangenen Jahr erneut gesunken. Das berichtet der Bundesverband der deutschen Luftverkehrswirtschaft. Für eine Strecke von 100 Kilometern musste pro Kopf demnach gut 3,3 Liter Flugbenzin aufgewendet werden.
3: Im Vergleich zu 2024 ist der Pro-Kopf-Verbrauch damit so etwa um ein halbes Wasserglas gesunken. Aber im Vergleich zu 1990 hat er sich fast halbiert, weil die Fluggesellschaften immer mehr moderne Flieger anschaffen, betont der Verband. Und das geht auch so weiter. Im Verlauf der nächsten 10 Jahre soll zum Beispiel etwa die Hälfte aller deutschen Maschinen gegen neue ausgetauscht werden. Aber die Umweltorganisation Atmosphäre kritisiert, dass der Luftverkehr insgesamt seine Klimaziele weiterhin verfehlt. Thomas Thonfeld, Nachrichtenredaktion.
1: Viele Menschen in Deutschland bekommen nachts zu wenig Schlaf. Knapp 40% schlafen eigenen Angaben zufolge unter der Woche weniger als 7 Stunden. Das zeigt eine Untersuchung des Robert-Koch-Instituts. Laut Studie ist eine Schlafdauer von weniger als 7 Stunden bei Erwachsenen gemäß internationalen Schlafempfehlungen zu kurz. Betroffen sind laut der Befragung deutlich mehr Männer als Frauen.
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4: Hier müsst ihr aktuell am meisten Zeit einplanen. Auf der A7 Richtung Kassel gibt es zwischen Homberg-Efze und Melsungen 2 Kilometer Stau. Ihr verliert dort mindestens 28 Minuten. Auf der A5 Richtung Kassel steht ihr zwischen Nordwestkreuz Frankfurt und Bad Homburger Kreuz 1 Kilometer. Mindestens 8 Minuten Zeitverlust. Gute Fahrt.
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4: In Fulda sind es aktuell 15 Grad, Siegen meldet 16 Grad und in Kassel messen wir 17 Grad. In der Nacht sinkt das Thermometer auf milde 14 Grad. Morgen gibt es zunächst noch Regen. Bis zum Morgen, dann wird es wechselnd bewölkt, bei anfangs 14 Grad. Im Laufe des Tages steigt das Thermometer auf angenehme 23 Grad an.

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1: Ich bin David Riemer. Versicherer schätzen, dass in Deutschland viele Millionen Arbeitsstunden durch Hitze verloren gehen. Der Hauptgeschäftsführer der deutschen gesetzlichen Unfallversicherung Fassauer weist auch auf ein erhöhtes Unfallrisiko hin. Ab 30 Grad gäbe es etwa 8% mehr Arbeitsunfälle als bei Temperaturen zwischen 10 und 15 Grad, sagte er.
2: Die Zahl dieser Hitzetage hat sich seit den 1950ern etwa verdreifacht, rechnet der Experte vor. Für jemanden auf einem Gerüst, an einer Maschine oder hinter dem Steuer könne nachlassende Konzentration schwerwiegende Folgen haben. So verzeichnen die Versicherer an Hitzetagen auch deutlich mehr Unfälle auf dem Arbeitsweg. Und allein im Jahr 2023 seien schätzungsweise 37 Millionen Arbeitsstunden durch Hitze verloren gegangen. Die Versicherer fordern einen besseren Hitzeschutz. Ursula Winkler, Nachrichtenredaktion.
1: Die seit Sonntag geltende Evakuierung eines Ortsteils von Monschau ist aufgehoben. Die rund 30 betroffenen Menschen können zurück in ihre Häuser, sagt eine Stadtsprecherin. Grund ist die sich entspannende Lage des Waldbrandes im Naturschutzgebiet Hohes Venn im nahen Belgien. Die Behörden dort hatten vermeldet, dass das Feuer eingekreist sei. Pflegekräfte, Ärzte, Ingenieure, ausländische Fachkräfte werden gebraucht, um den Bedarf in Deutschland zu decken. Jetzt steigt die Zahl der Anerkennungen deutlich. Im vergangenen Jahr bewilligten die Behörden mehr als 86.000 Anträge, teilte das Statistische Bundesamt mit.
3: Unterm Strich ist das ein Plus von knapp 10%. Vor allem Menschen aus Syrien, die haben das Go bekommen, nun hier zu arbeiten. Da gab es den größten Zuwachs. Doch die allermeisten Anerkennungen für Berufsabschlüsse, die bekamen wie auch schon im Vorjahr Leute aus der Türkei. Und davon profitiert vor allem der medizinische Bereich. Viele arbeiten nun als Pflegekraft oder Arzt. Aber es gibt auch viele neue Ingenieure. Claudia Wächter, Nachrichtenredaktion.
1: Außenminister Wadefuhl fürchtet keine Belastung der deutsch-ukrainischen Beziehungen nach der Festnahme eines zweiten Verdächtigen wegen des Anschlags auf die Nord Stream Pipelines. Es sei Aufgabe aller Ermittlungsbehörden, das mit Nachdruck zu verfolgen und auch die notwendigen Maßnahmen zu ergreifen. Das sagte er bei einem Besuch in der Schweiz. 4 Jahre nach den Anschlägen auf die Pipelines in der Ostsee war ein zweiter Verdächtiger gefasst worden. Die Bundesanwaltschaft ließ den Ukrainer in Kroatien von dortigen Beamten festnehmen.
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4: Auf der A5 Richtung Kassel zwischen Obermörlen und Butzbach stockt der Verkehr. Ihr müsst dort mindestens 5 Minuten mehr einplanen. Gute Fahrt.
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4: In Gießen und Trendelburg zeigt das Thermometer aktuell 16 Grad. In Bad Hersfeld sind es 17 Grad. In der Nacht sinkt das Thermometer auf milde 14 Grad. Morgen gibt es zunächst noch Regen. Bis zum Morgen, dann wird es wechselnd bewölkt, bei anfangs 14 Grad. Im Laufe des Tages steigt das Thermometer auf angenehme 23 Grad an.

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1: Ich bin David Riemer. Jedes Jahr wenden sich tausende Menschen mit einem Verdacht auf Behandlungsfehler an den medizinischen Dienst. Heute legen die Gutachter neue Zahlen vor. Schon seit Jahren zeigen diese Statistiken, Behandlungsfehler sind keine Einzelfälle.
2: Der Arzt übersieht einen Knochenbruch oder Laborwerte werden vertauscht. Darf eigentlich nicht passieren, aber auch bei ihrer letzten Erhebung zählten die Gutachter rund 3700 Behandlungsfehler und oft mit krassen Folgeschäden für die Patienten. Viele starben sogar. Ein Riesenproblem ist zudem, dass die Dunkelziffer erheblich höher ist. Experten fordern deshalb die Rechte und auch die Sicherheit der Patienten zu stärken. Claudia Wächter, Nachrichtenredaktion.
1: Schwere Unwetter haben in einigen Teilen Deutschlands erhebliche Schäden angerichtet. Im Norden von Rheinland-Pfalz etwa wurden zwei Menschen durch einen umstürzenden Baum schwer verletzt. Außerdem wurden etliche Dächer abgedeckt, Fassadenteile stürzten ab und Gegenstände flogen umher. Das ganze Ausmaß der Schäden ist noch nicht absehbar. Und im brandenburgischen Fürstenwalde-Spree soll es einen Tornado gegeben haben. Ein Dach wurde abgedeckt und Bäume stürzten um. Über verletzte Personen ist im Moment noch nichts bekannt. Mit Blick auf niedrige Gasspeicherstände sehen Bundeswirtschaftsministerium und Bundesnetzagentur die Wirtschaft in der Pflicht. Die Füllung der deutschen Speicher, die im Moment rund zur Hälfte ausgelastet sind, sei sehr gering. Das sagte eine Ministeriumssprecherin. Sie forderte die Händler auf, einzuspeichern.
3: Der früher wichtigste Gaslieferant Russland ist schon mit Beginn des Ukraine-Kriegs weggebrochen und der Iran-Krieg sorgt für weitere Knappheit. Die Transporte kommen kaum durch die Straße von Hormuz und das treibt die Preise in die Höhe. Normalerweise kaufen die Händler im Sommer ein, um das Gas in der Heizperiode zu verkaufen, aber aktuell sind die Speicher nur halb voll. Im November müssten sie nach gesetzlichen Vorgaben zu 80% gefüllt sein. Für eine sichere Versorgung im Winter sieht das Wirtschaftsministerium die Händler in der Pflicht. Ursula Winkler, Nachrichtenredaktion.
1: Zum Radsport. Der Tour de France Dritte Isaac del Toro hat den Prolog der Deutschlandtour gewonnen. Der Mexikaner fuhr auf dem 2,6 Kilometer langen Kurs im hessischen Bad Orb die schnellste Zeit und holte sich damit das erste Führungstrikot. Bester Deutscher war Tobias Müller auf Rang 10.
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4: Auf der A66 Richtung Wiesbaden liegt zwischen Eschborn und Frankfurt-Höchst ein Gegenstand auf dem rechten Fahrstreifen. Gut